Ich bin Wolfi von Clock Clock und ihr hört unsere neue Single Out of the Dark.

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1: Hier die wichtigsten Meldungen von den Straßen bei uns in der Region. Fahr auf der A3 Regensburg in Richtung Nürnberg vorsichtig. Zwischen den Anschlussstellen Neumarkt Ost und Neumarkt in der Oberpfalz kommt es zu Verzögerungen wegen einer Baustelle auf dem linken Fahrstreifen. Wechseln wir zur A93 Regensburg in Richtung Weiden. Hier kommt es zwischen Regensburg Nord und Regenstauf zu Behinderungen wegen einer Baustelle auf dem linken Fahrstreifen.

Wir bleiben noch auf der A93. Holledau in Richtung Regensburg. Auch zwischen Regensburg-Kumpfmühl und Regensburg-Prüfening kommt es zu Behinderungen wegen einer Nachtbaustelle auf dem linken Fahrstreifen.

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1: Ich bin Florian Klaus. Bis zu 6.000 Euro Prämie gibt es für Käufer von E-Autos durch ein neues Förderprogramm vom Staat. Ab heute sollen Privatleute die Förderung beantragen können. Bundesverkehrsminister Schneider will das Portal am Vormittag starten. Die Prämie gibt es auch rückwirkend für Autos, die seit dem 1. Januar neu zugelassen worden sind. Insgesamt stehen 3 Milliarden Euro zur Verfügung. US-Präsident Trump hatte für heute angeblich einen Angriff auf den Iran geplant. Den hatte er aber nach eigenen Angaben abgesagt. Das Militär sei für einen groß angelegten Angriff bereit, falls es keine Einigung mit dem Iran gebe. Tina Eck berichtet.
2: Einige Golfstaaten, darunter Katar und Saudi-Arabien, hätten ihn gebeten, von dem geplanten Militärschlag zunächst abzusehen, weil gerade ernsthafte Verhandlungen im Gange seien, erklärte Trump weiter. Aus Respekt sei er dieser Bitte nachgekommen. Zuvor hatte Trump den Druck auf den Iran wieder mal hochgeschraubt und gedroht, den Krieg wieder aufzunehmen.
1: Vor gut 3,5 Jahren hat der Bund den Düsseldorfer Energiekonzern Uniper mit mehr als 13 Milliarden Euro vor der Pleite gerettet. Heute startet die Bundesregierung einem Bericht der Süddeutschen Zeitung zufolge das Verfahren für den Wiederverkauf des Unternehmens. Bis Mitte Juni können sich demnach Interessenten melden, die sich an Uniper beteiligen wollen. Der Bund will seine Beteiligung von heute 99% auf etwa ein Viertel herunterfahren. Die Zeit von Star-Fußballtrainer Pep Guardiola beim Premier League Club Manchester City neigt sich Medienberichten zufolge dem Ende zu. Eigentlich hat er noch einen Vertrag bis 2027. Zum Saisonende soll jetzt aber Schluss sein, heißt es. Es wäre das Ende einer erfolgreichen Ära. Auch in dieser Saison ist die Meisterschaft noch möglich, dafür müsste Konkurrent Arsenal aber patzen.
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3: Hier die aktuellen Meldungen von den Straßen bei uns in der Region. Fahr auf der A3 Regensburg in Richtung Nürnberg vorsichtig. Zwischen den Anschlussstellen Neumarkt Ost und Neumarkt in der Oberpfalz kommt es zu Behinderungen wegen einer Baustelle auf dem linken Fahrstreifen. Wechseln wir zur A93 Regensburg in Richtung Weiden. Hier kommt es zwischen Regensburg Nord und Regenstauf zu Behinderungen wegen einer Baustelle auf dem linken Fahrstreifen. Ebenfalls auf der A93 Holledau in Richtung Regensburg kommt es zwischen Regensburg-Kumpfmühl und Regensburg-Prüfning zu Behinderungen wegen einer Nachtbaustelle auf dem linken Fahrstreifen.
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5: Wir schauen mal auf die nächsten Tage. Der Donnerstag, Feiertag, Duldstart, der ist aktuell gar nicht so schlecht. 16 Grad. Am Freitag soll es 15 Grad geben, da auch Sonne. Am Samstag ein bisschen Regen, Sonntag dann wieder schöner.
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dir die aktuellen Meldungen von den Straßen bei uns in der Region. Wenn du gerade auf der A3 Regensburg in Richtung Nürnberg unterwegs bist, fahr zwischen den Anschlussstellen Neumarkt Ost und Neumarkt in der Oberpfalz vorsichtig. Hier kommt es zu Verzögerungen wegen einer Baustelle auf dem linken Fahrstreifen. Auf der A93 Regensburg in Richtung Weiden. Hier kommt es zwischen den Anschlussstellen Regensburg Nord und Regenstauf zu Behinderungen wegen einer Baustelle auf dem linken Fahrstreifen. Wir bleiben noch auf der A93. Holledau in Richtung Regensburg. Auch zwischen Regensburg-Kumpfmühl und Regensburg-Prüfning kommt es zu Behinderungen wegen einer Nachtbaustelle auf dem linken Fahrstreifen.

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0: Wäldern. Dafür stellt Bundesagrarminister Rainer heute neue Daten vor. Schon länger werden an den Bäumen wegen des Klimawandels verbreitet Schäden durch Hitze, Trockenheit und Käferbefall beobachtet. Im letzten Jahr kam heraus, dass der Wald in Deutschland durch die großen Schäden inzwischen mehr Kohlenstoff abgibt, als er aufnehmen kann und damit seine Funktion als Klimaschützer auch nicht mehr erfüllen kann. Wenn wir über KI sprechen, denken wohl viele zuerst an ChatGPT. Der Milliardär Elon Musk ist mit einer Klage gegen den Entwickler von ChatGPT, OpenAI, gescheitert. Musk war mal Geldgeber von OpenAI und wirft dem Unternehmen unter anderem vor, eine frühere gemeinsame Vision verraten zu haben. Es sei nun in erster Linie auf Profit aus. Allerdings entschied das Gericht, dass Musk zu spät geklagt hat. Die Verjährungsfrist war abgelaufen. Eine IS-Rückkehrerin aus Oberfranken ist vom Oberlandesgericht München zu 4 Jahren Haft verurteilt worden. Die heute 38-Jährige war 2014 mit ihren Kindern nach Syrien gereist, um ihrem Mann zu folgen. Der kämpfte dort für die Terrormiliz Islamischer Staat. Das Gericht urteilte, dass die Frau auch ihre Fürsorgepflicht für ihre Kinder verletzt hat. Sie soll sie im Sinne des IS erzogen haben, dessen Ideologie sie leidenschaftlich geteilt habe. Das Zielviertelfinale rückt für die deutsche Eishockeymannschaft bei der WM in immer weitere Ferne. Gegen Gastgeber Schweiz setzte es eine deutliche 1:6 Niederlage. Damit ist das DB-Team auch nach 3 Spielen noch punktlos. Nächster Gegner ist morgen Weltmeister und Olympiasieger USA.
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2: Hier die wichtigsten Meldungen von den Straßen bei uns in der Region. Fahr auf der A3 Regensburg in Richtung Nürnberg vorsichtig. Zwischen Neumarkt Ost und Neumarkt in der Oberpfalz kommt es zu Behinderungen wegen einer Baustelle auf dem linken Fahrstreifen. Auf der A93. Regensburg in Richtung Weiden. Hier kommt es zwischen den Anschlussstellen Regensburg Nord und Regenstauf zu Behinderungen wegen einer Baustelle auf dem linken Fahrstreifen. Ebenfalls auf der A93 Holledau in Richtung Regensburg kommt es zwischen Regensburg-Kumpfmühl und Regensburg-Prüfening zu Behinderungen wegen einer Nachtbaustelle auf dem linken Fahrstreifen.
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3: Wir schauen mal auf die nächsten Tage. Der Donnerstag, Feiertag, Duldstart, der ist aktuell gar nicht so schlecht. 16 Grad, am Freitag soll es 15 Grad geben, da auch Sonne, am Samstag ein bisschen Regen, Sonntag dann wieder schöner.
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hier die aktuellen Meldungen von den Straßen bei uns in der Region. Fahr auf der A3 Regensburg in Richtung Nürnberg vorsichtig. Zwischen den Anschlussstellen Neumarkt Ost und Neumarkt in der Oberpfalz kommt es zu Verzögerungen wegen einer Baustelle auf dem linken Fahrstreifen. Weiter geht es mit der A93 Regensburg in Richtung Weiden. Hier kommt es zwischen Regensburg Nord und Regenstauf zu Behinderungen wegen einer Baustelle auf dem linken Fahrstreifen. Wir bleiben noch auf der A93. Holledau in Richtung Regensburg. Auch zwischen Regensburg-Kumpfmühl und Regensburg-Prüfening kommt es zu Behinderungen wegen einer Nachtbaustelle auf dem linken Fahrstreifen.

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1: Ich bin Florian Klaus. Guten Morgen. Wer ein neues E-Auto kauft, kann ab heute die neue Förderprämie beantragen. Bundesumweltminister Schneider will das Online-Portal heute Vormittag freischalten. Die Förderung gibt es auch rückwirkend für Autos, die seit Jahresbeginn neu zugelassen worden sind. Je nach Fahrzeug, Einkommen und Familiengröße der Käufer gibt es zwischen 1.500 und 6.000 Euro. Union und SPD sind sich einig. Die automatische Diätenerhöhung für Bundestagsabgeordnete soll in diesem Jahr ausgesetzt werden. Er sei dafür, diese Idee aus der Union schnellstmöglich umzusetzen, sagte SPD-Generalsekretär Klüssendorf.

0: Ronny Thorau berichtet aus Berlin.
1: Man könne nicht bei Krankenversicherung, Rente und Pflege über Einsparungen diskutieren und sich gleichzeitig eine Diätenerhöhung von 500 Euro pro Monat genehmigen, so SPD-Generalsekretär Klüssendorf. Auch Unionsfraktionschef Spahn hatte sich offen gezeigt für einen Verzicht auf die anstehende automatische Diätenerhöhung zum 1. Juli. Er verstehe, dass Bürger, wenn sie verzichten müssten, das auch von Abgeordneten erwarteten, so Spahn.
0: Vor gut 3,5 Jahren hat der Bund den Düsseldorfer Energiekonzern Uniper mit mehr als 13 Milliarden Euro vor der Pleite gerettet. Heute startet die Bundesregierung einem Bericht der Süddeutschen Zeitung zufolge das Verfahren für den Wiederverkauf des Unternehmens. Bis Mitte Juni können sich demnach Interessenten melden, die sich an Uniper beteiligen wollen. Der Bund will seine Beteiligung von heute 99% auf etwa ein Viertel herunterfahren. Die deutschen Eishockeyspieler haben bei der Weltmeisterschaft auch nach Spiel 3 noch keine Punkte. Gegen Gastgeber Schweiz gab es eine sehr deutliche 1:6 Niederlage. Es ist die höchste WM-Niederlage gegen den Nachbarn seit 89 Jahren. Das Minimalziel-Viertelfinale ist in weiter Ferne. Und am Mittwoch geht es gegen den Titelverteidiger USA.
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3: Hier die wichtigsten Meldungen von den Straßen bei uns in der Region. Fahr auf der A3 Regensburg in Richtung Nürnberg vorsichtig. Zwischen Neumarkt Ost und Neumarkt in der Oberpfalz kommt es zu Behinderungen wegen einer Baustelle auf dem linken Fahrstreifen.
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4: Wir schauen mal auf die nächsten Tage. Der Donnerstag, Feiertag, Duldstart, der ist aktuell gar nicht so schlecht. 16 Grad. Am Freitag soll es 15 Grad geben, da auch Sonne. Am Samstag ein bisschen Regen, Sonntag dann wieder schöner.
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Hier die wichtigsten Meldungen von den Straßen bei uns in der Region. Fahr auf der A3 Regensburg in Richtung Nürnberg vorsichtig. Zwischen Neumarkt Ost und Neumarkt in der Oberpfalz kommt es zu Behinderungen wegen einer Baustelle auf dem linken Fahrstreifen.

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4: Ich bin Christian Augustin, guten Morgen. Wer ein neues E-Auto kauft, kann ab heute die neue Förderprämie beantragen. Bundesumweltminister Carsten Schneider schaltet das Online-Portal heute Vormittag frei. Die Förderung gibt es auch rückwirkend für Autos, die seit Anfang des Jahres neu zugelassen wurden. Je nach Fahrzeugeinkommen und Familiengröße der Käufer gibt es zwischen 1.500 und 6.000 Euro. Union und SPD sind sich einig, die automatische Diätenerhöhung für Bundestagsabgeordnete wird in diesem Jahr ausgesetzt. SPD-Generalsekretär Tim Klüssendorf sprach sich dafür aus, die Idee der Union schnellstmöglich umzusetzen. Man kann nicht bei Krankenversicherung, Rente und Pflege über Einsparungen diskutieren und sich gleichzeitig eine Diätenerhöhung von 500 Euro pro Monat genehmigen, so der Politiker. Auch Unionsfraktionschef Jens Spahn ist für einen Verzicht auf die anstehende automatische Diät.

0: Entgeltenerhöhung zum 1. Juli. Die deutschen Eishockeyspieler haben bei der Weltmeisterschaft auch nach 3 Spielen noch keine Punkte. Gegen Gastgeber Schweiz gab es eine sehr deutliche 1:6 Niederlage. Es ist die höchste WM-Niederlage gegen den Nachbarn seit 89 Jahren. Das Minimalziel Viertelfinale ist in weiter Ferne und morgen geht es auch noch gegen den Titelverteidiger USA.
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3: Sieht gut aus auf den Straßen. Gute Fahrt.
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3: Kannst du gerne melden, Staus und Blitzer. Kurz durchrufen 0800 0800 89 7.
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3: Wir haben 10 Grad in Regensburg aktuell und der Region maximal 19 bekommen wir heute. Heute Mix aus Sonne und Wolken. Viele Wolken, die wir auch jetzt schon am Himmel haben. Ab und an kommt die Sonne mal durch und auch der blaue Himmel. Und sonst kann es auch am Nachmittag noch vereinzelte Regenschauer geben. Aber da machen wir uns heute nicht so viel drum, oder? Nee.
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3: Wunderschönen guten Morgen, wir haben es Punkt 6 in Regensburg und der Region. Wir starten rein in den Dienstag. Becky weiterhin im Urlaub, die gönnt sich noch ein paar Tage Auszeit. Die brauchen wir gar nicht. Wir starten rein natürlich mit immer voll den Hits. Gleich für dich noch Ray Dalton, außerdem David Guetta. Vorher gibt's Haven mit I Run hier auf Gong FM. 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

Gong FM, 6.05 Uhr, punktgenau. Und wir starten rein in den Dienstag, gleich mit allem, was du wissen musst. Hörst du gleich hier auf Ringsburgs Hitradio. Außerdem gibt's noch gleich Herr Eminem mit Houdini. Vorher aktuelle Musik von Loy. Red Eyes gibt's jetzt hier auf Gong FM.

6.14 Uhr. Gong FM an deinem Dienstag. Und ich habe wieder was gelesen, da musste ich wieder mit dem Kopf schütteln. Ein Mann soll in einem Berliner Hotel ein Jahr lang gewohnt haben, ohne zu zahlen. Der 55-Jährige ist da eingezogen und hat gesagt, dass die Kosten von einem Automobilclub übernommen werden. Ja, ein Jahr später hat sich eine Rechnung von über 100.000 Euro angehäuft. Gezahlt hat tatsächlich keiner. Er hat auch gesagt, dass er seinen Wohnwagen abgebrannt hat und dass er an Krebs erkrankt sei. Beides hat laut Generalstaatsanwaltschaft nicht gestimmt. Und ja, jetzt ist der Mann dem gewerbsmäßigen Betrug angeklagt worden und muss sich vor Gericht verantworten, weil diese Rechnung in Höhe von über 100.000 Euro nicht bezahlt wurde. Oh Mando! Da ist dann doch lieber im Vorauszahlen auch ans Hotel, liebe Grüße, vielleicht ein bisschen schlauer. Wir haben 6.15 Uhr, kommen zurück zu immer voll den Hits. Holly Humberstone gibt's. Gleich für dich gibt's noch Black Eyed Peas mit I Got a Feeling. Vorher neue Musik. To Love Somebody hier auf Gong FM.

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8: 6.26 Uhr.
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10: Der Freistaat Bayern investiert Millionen Fördergelder in kommunale Bauprojekte in Stadt und Landkreis Regensburg. Insgesamt fließen rund 35,8 Millionen Euro vor allem in Schulen und Kitas. Über 11 Millionen gehen allein an Projekte in der Stadt Regensburg, unter anderem für die Erweiterung des Werner-von-Siemens-Gymnasiums. Auch in der Region profitieren mehrere Projekte, zum Beispiel das Gymnasium Neutraubling sowie die Grundschule in Schierling und Hemau.
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8: Freie Fahrt, komm gut durch.
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8: Landkreis Kelheim B16, Höhe Saal, bei Tempo 70 wird geblitzt in Richtung Regensburg. Danke Patrick fürs Melden. Wenn du auch was hast, schreib gerne kurze WhatsApp 0160 89 70 89 7.
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8: Wir haben 10 Grad aktuell am Funkhaus, 10 in Teugen und auch 10 in Langquaid. Runde Nummer überall in Regensburg und in der Region. Mix aus Sonne und Wolken heute, kann auch vereinzelte Regentropfen immer mal wieder runterregnen. Heute rennen dann wieder am Nachmittag bei maximal 19 Grad heute, morgen höchstens 18. Da bleibt es aber nochmal ordentlich grau und dann... Ich schaue schon mal so ein bisschen in die Zukunft, dann legen wir ordentlich zu, Donnerstag 21 Grad. Und wenn ich schon aufs Wochenende gucke, wir kratzen an den 30 Grad am Wochenende.
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Wunderschönen guten Morgen. Wir starten rein in deinen Dienstag auf dem Weg. Vielleicht schon zur Arbeit, noch in der Küche, noch im Bad. Ganz egal, dazu gibt es immer voll die Hits und auch gleich noch immer voll die Infos von unseren Stars, von unseren Promis. Vorher, wie gesagt, immer voll die Hits. Ich habe gleich für dich noch Dua Lipa. Vorher gibt's Ed Sheeran, den hörst du jetzt mit Sapphire hier auf Gong FM.

0: 6:37 Uhr.
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0: Sie steht im Rampenlicht und er ist ja irgendwie auch dabei. Dieses Schicksal trifft nicht nur Taylor Swifts Soon-to-be-Ehemann Travis Kelce, sondern auch Colin Jost, der Mann von Scarlett Johansson. In Travis' Podcast New Heights, die er ja mit seinem Bruder hat, haben die zwei sich darüber ausgetauscht, dass bei ihren Namen trotz eigener Karriere deutlich weniger Glocken klingeln als bei ihren Frauen. Die zwei nehmen das Ganze aber mit Humor und machen Witze darüber, eine Selbsthilfegruppe für weniger bekannte Partner zu gründen. Aber wenn wir jetzt mal ehrlich sind, es ist doch auch ganz schön, wenn man dann ein bisschen ruhigeres Leben hat. Und wer so richtig Glück hat, ist Shakira, denn der Popstar bekommt jetzt 55 Millionen Euro von der spanischen Steuerbehörde zurück, nachdem ihr jahrelang öffentlich Betrug vorgeworfen wurde, indem es um ihren Wohnsitz und ihre Einkommenssteuer ging, wurde das jetzt endlich widerlegt. Eine riesige Genugtuung also für die Sängerin. Nach fast 15 Jahren kann sie das Thema dann also auch endlich zumachen und abhaken, was ja dann

0: 55 Millionen Mal gut ausgegangen ist. Ey, stell dir vor, du kriegst 55 Millionen Euro überwiesen. Ei.
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0: Oh, dieser Song, Sommer pur. Diese Kombi, Calvin Harris.
1: Harris.
0: Calvin Harris, Sam Smith. Hast du gehört, hier auf Regensburg Radio. Gleich für dich in der Playlist. We held a funeral for Heidi. We buried trouble in the grass. Brandneue Musik von Dermot Kennedy, Funeral. Und wir bleiben bei neuer Musik. In this die Two Colors Jungs hörst du gleich in voller Länge mit ihrem neuen Song Mad World hier auf Gong FM.
2: So, das macht 18:20 bitte.
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10: Ich bin Angela Kress. Guten Morgen. Nur einmal am Tag erhöhen, nämlich um 12 Uhr. Diese Regelung gilt ja seit April an Tankstellen. Dagegen wurde tausendfach verstoßen, wie eine Auswertung des Verbraucherdienstes Mehr Tanken zeigt. Fiona Reiner berichtet.
11: Fast jede fünfte Tankstelle soll laut dieser Auswertung gegen die 12-Uhr-Regel verstoßen haben. Und das soll in dem beobachteten Zeitraum insgesamt rund 17.000 Mal passiert sein. Der Bundesverband Freier Tankstellen nimmt Tankstellenbetreiber in Schutz. Der Prozess von der Preisänderung bis hin zur Datenübermittlung ans Kartellamt sei lang.
10: Wofür soll das Sondervermögen Infrastruktur verwendet werden? Das Verkehrsbündnis Allianz pro Schiene ist dafür, davon auch alte Bahnstrecken wieder zu aktivieren. Es rief den Bund auf, dafür mehr Geld in die Regionen zu geben. Schon vor 2 Jahren hatte Allianz pro Schiene eine Liste solcher einstiger Trassen vorgestellt. Oft sind sie nur ein paar Kilometer lang, könnten vor Ort aber tausenden Menschen wieder Zugang zur Bahn ermöglichen. Die deutschen Eishockeyspieler haben bei der Weltmeisterschaft auch nach Spiel 3 noch keine Punkte. Gegen Gastgeber Schweiz gab es eine sehr deutliche 1:6 Niederlage. Das Minimalziel Viertelfinale ist in weiter Ferne und morgen geht es gegen den Titelverteidiger USA.
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13: Ist noch ruhig auf den Straßen in Regensburg und der Region. Gute Fahrt.
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13: Landkreis Regensburg in Schierling. In der Leierndorfer Straße Richtung Langquall wird geblitzt. Außerdem im Landkreis Kelheim B16 Höhe Saal im 70er Bereich. Fahrt Richtung Regensburg. Und in Regensburg-Sallern Amberger Straße Höhe Friedhof Tankstelle. Da steht der Blitzeranhänger. Danke an Karin, Patrick und Christine fürs Melden. Und wenn du auch was hast, kannst du gerne auch eine kurze WhatsApp schreiben an die 0160 89 7 0 89 7. Zum Beispiel, guck mal, kam gerade noch was Neues rein. Bad Abbach in der Kanalstraße wird noch geblitzt. Danke. Also auch da einfach eine kurze WhatsApp schreiben.
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13: Wir haben aktuell 10 Grad in Regensburg am Dom, wir haben 10 in Pfaffenhofen. Mix aus Sonne und Wolken den Tag über, kann auch immer mal wieder so ein paar Regentropfen geben, die dann aber höchstwahrscheinlich wieder am Nachmittag bei maximal 19 Grad heute, morgen höchstens 18. Der Mittwoch ganztägig bewölkter Himmel mit ab und an Regen.
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2: Wunderschönen guten Morgen. Becky ist noch im Urlaub. Die hat sich schön Griechenland genehmigt. Und das Wetter war da auch herrlich. Und ich weiß jetzt nicht, aber ich habe das Gefühl, es zieht ein bisschen rüber. Ich habe was von 31 Grad gehört in der Zukunft. Oder in der Zukunft, am Wochenende, in den nächsten Tagen. Wir haben mit einem Wetterexperten gesprochen, Alban Burster. Und der erklärt uns das gleich mal so ein bisschen in den nächsten Minuten. So lange geht's immer von jetzt. Kamrad mit Hug Yourself jetzt auf Gong FM.

Also ich habe nochmal geguckt, das Wetter ist ja wirklich verrückt. Wir haben bis zu 30 Grad dieses Wochenende und die Woche danach auch. Purer Sonnenschein. Wir haben mit Alban Burster gesprochen und der hat uns erzählt, was dieses Wetterchaos, auch diese schwankenden Temperaturen, woher das kommt und kommt jetzt überhaupt der Sommer richtig oder stürzen wir danach nochmal ab? Er erklärt uns das alles und das checken wir aus nach drei Songs hier auf Gong FM.

0: bist bei Gong FM, schön, dass du mit dabei bist. Der Sommer ist da und das doch irgendwie ziemlich plötzlich. Dieses Wochenende haben wir und knacken wir dann in der Region wohl die 31 Grad Marke. Und das, obwohl die letzten Nächte doch einfach noch ziemlich kalt waren. Ich meine, wir sind mal zwischenzeitlich auf 3 Grad runtergegangen. Soll das so? Ich habe mich wirklich gefragt, ist das so gesund oder haben wir jetzt jedes Jahr solche Temperatursprünge? Wir haben mal da jemanden gefragt, der es einordnen kann, nicht nur ich hier mit meinem Halbwissen. Alban Burster ist Wetterexperte und wenn einer eine Erklärung dafür hat, für dieses Wetterchaos, dann ist das eher Alban. Warum sind denn die Temperatursprünge dieses Jahr so extrem?
1: Wir hatten ja in der letzten Woche die Eisheiligen. Und das ist dann typischerweise für diese Zeit, dass einfach nochmal die Kaltluft aus dem Norden kommt. Wir sind einfach schon sehr verwöhnt worden, jetzt beispielsweise März, aber auch im April mit viel Sonne und Wärme. Dabei ist es gar nicht untypisch, dass Anfang Mitte Mai nochmal diese Kaltluft aus dem Norden kommen kann, weil die einfach noch nicht komplett weg ist.
0: Okay, danke Alban. Wir drücken die Daumen, dass dann auch das Wetter einfach hält und wir auch diese warmen Temperaturen dann einfach direkt mit in den Juni reinnehmen. Also, wir genießen dann das richtig schöne Wetter hier in unserer wunderschönen Stadt und dann noch mit Geduld. Also, einfach mehr als herrlich. Wir kommen zurück zu immer voll den Hits. Gleich will ich noch Emma und Selena Gomez mit Calm Down. Vorher alle Farben hier auf Gong FM. 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
11: 7:27 Uhr.
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11: Ein Streit um Pfandgut ist am Sonntag am Regensburger Bahnhof eskaliert. Eine 39-Jährige wollte bei einer Fastfood-Kette Pfandflaschen und Dosen zurückgeben. Weil das laut einer Mitarbeiterin gerade nicht möglich war, rastete die Frau aus und warf eine leere Bierdose nach der Angestellten. Die wurde am Kopf getroffen und erlitt eine Beule. Die Polizei konnte die mutmaßliche Täterin dann wenig später in einem nahegelegenen Park festnehmen.
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11: A3 Passau Richtung Nürnberg zwischen Nittendorf und Laberlass, eine Baustelle ab 8 Uhr. Da ist der Standstreifen gesperrt. Das kann bis 18 Uhr heute dauern. Gute Fahrt.
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11: Regensburg-Saarland, Amberger Straße wird geblitzt. Da steht immer noch der Blitzanhänger bei der Tankstelle Höhe Friedhof. Dann im Landkreis Kelheim B16 Höhe Saal bei Tempo 70 nach Regensburg. Dann noch in Schierling, Leierndorfer Straße Richtung Langenqueit und in Kapfelberg im Landkreis Kelheim am Yachthafen. Wenn du auch was hast, schreib gerne eine kurze WhatsApp 0160 89 7 0
12: 89 7. 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
11: 11 Grad haben wir aktuell in Regensburg am Fischmarkt, 10 in Donaustauf und auch 11 in Neufahrn in Niederbayern. Es ist immer noch grau draußen, die Sonne kann sich nicht so richtig durchsetzen, der blaue Himmel auch nicht so. Wenn ich so rausgucke, sehe ich auch so ein

0: bisschen, dass der Wind geht. Also es ist jetzt nicht unbedingt der gemütlichste Dienstag, aber wir kriegen 18 Grad, sogar 19 Grad heute. Und am Nachmittag kann es auch noch mal ein bisschen Regen geben. Morgen dann maximal 18 Grad. Da bleibt es auch grauer und etwas regnerischer.
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0: Es ist Maidult. Wir können es gar nicht übersehen. Die Stimmung ist mehr als schön. Das zweite Duldwochenende steht an. Und wenn wir da dann mittendrin sind, die Leute sehen wirklich toll aus. Die Frage ist nur, dieses Jahr gibt es wieder irgendwelche Dirndl-Trends, die man vielleicht noch wissen sollte? Oder worum muss man beim Kauf drauf achten? Wir klären das alles gleich mit dem Geschäftsführer Hui von Edelnice Trachtenmode. Gibt's gleich das Interview und die Tipps in voller Länge. Solange machen wir uns aber einen ganz entspannten mit dieser Stimme, wo es mir immer ein bisschen unangenehm ist, drüber zu moderieren, weil das so schön ist und dann krächze ich da. Deswegen ruhig. Sienna Spyro, Die on this Hill, jetzt auf Gong FM.

0: Du bist bei Gong FM, hier sind deine Wachmacher. Und es ist Maiduld, es ist mehr als herrlich. Alle sehen so toll aus, alle sehen schön, schick und, kann man sagen, aufgebrezelt? Ja doch, ich sag jetzt mal aufgebrezelt. Alle haben wieder ihre wunderschönen Trachten an. Und wir haben mit Hui gesprochen, dem Geschäftsführer von Edelnice Trachtenmode hier aus Regensburg. Und so ein Dirndl zum Beispiel, ne? Ist ja mal eine Investition. Und jetzt wollten wir auch einfach mal wissen, was sind denn die Trends dieses Jahr? Was kommt denn besonders gut an auf der Duld?
1: Samtdirndl sind immer noch ein absoluter Trend und auch Korddirndl sind jetzt immer mehr im Kommen. Man sieht auch jetzt bei den Dirndlblusen, hat sich jetzt viel getan. Es geht jetzt immer mehr in die Richtung transparente Dirndlblusen aus Tüll oder auch Dirndlblusen in verschiedensten Farben, die dann zum Dirndl passen, also ob jetzt blau oder grün oder rot.
0: Ja, habe ich auch schon einige in der Stadt gesehen dieses Jahr. Und auf was können wir uns sonst noch konzentrieren, worauf sollten wir achten, damit ich auch weiß, dass ich da Qualität und keinen Mist kaufe?
1: Man kann, ob jetzt Lederhose oder Dirndl, immer erstmal so einen Blick auf die Verarbeitung bei den Nähten zum Beispiel werfen und da halt dann auch schauen, welche Materialien wurden verwendet und auch ein weiteres wichtiges Qualitätsmerkmal wäre die Passform, weil eine Lederhose und auch ein Dirndl, das muss beides richtig knackig sitzen.
0: So soll es sein. Knackig sitzen ist das Stichwort. Danke, Hui, Geschäftsführer von Edelnice Trachtenmode hier in Regensburg. Jetzt kann man noch ein bisschen modebewusster rangehen an die ganze Sache. Ja? Noch mal ein bisschen schicker auf die Duld gehen. Und man hat sich vielleicht auch ein bisschen inspirieren lassen. Wir kommen zurück zu immer vollen Hits. 7.41 Uhr haben wir es. Bibi Rexha gibt es jetzt mit ihrer aktuellen Single New Religion hier auf Regensburgs Hitradio. Wunderschönen guten Morgen.

gleich für dich auf Gong FM. Harry Styles, der ja gerade auf großer Tournee ist. Hörst du ab 8 mit American Girls. Vorher gibt's noch neue Musik.

0: von Robin Schulz. Zum Start in die neue Stunde hörst du Ambers hier auf Gong FM.
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15: Ich bin Christian Augustin. Guten Morgen. Viele haben es schon vermutet, jetzt wird es langsam immer deutlicher. Gegen die Regelung, Preise an den Tankstellen nur noch um 12 Uhr zu erhöhen, wurde tausendfach verstoßen. Das ergab eine Auswertung des Verbraucherdienstes Mehr Tanken. Fast jede fünfte Tankstelle soll laut dieser Auswertung gegen die 12-Uhr-Regel verstoßen haben. Im beobachteten Zeitraum soll das insgesamt rund 17.000 Mal passiert sein. Der Bundesverband Freier Tankstellen nimmt die Betreiber in Schutz und meint, dass der Prozess von der Preisänderung bis hin zur Datenübermittlung ans Kartellamt lang ist. Wofür soll das Sondervermögen Infrastruktur verwendet werden? Das Verkehrsbündnis Allianz pro Schiene hat eine Idee und ist dafür, damit auch alte Bahnstrecken wieder zu aktivieren. Schon vor 2 Jahren stellte die Allianz eine Liste stillgelegter Trassen vor. Oft sind sie nur ein paar Kilometer lang, könnten aber tausenden Menschen wieder Zugang zur Bahn ermöglichen. Die deutschen Eishockeyspieler haben bei der Weltmeisterschaft auch nach Spiel 3 noch keine Punkte. Gegen Gastgeber Schweiz gab es eine deutliche 1:6 Niederlage. Das Minimalziel Viertelfinale ist in weiter Ferne und morgen geht es auch noch gegen den Titelverteidiger USA.
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18: A3 Passau Richtung Nürnberg. Zwischen Nittendorf und Laber, da ist eine Baustelle jetzt am Start. Geht noch bis ca. 18 Uhr, da ist der Standstreifen gesperrt. Und dann haben wir noch A3 Nürnberg Richtung Passau zwischen Schwarzach und Metten, eine Wanderbaustelle. Das geht bis ca. 11 Uhr heute, da ist der rechte Fahrstreifen gesperrt. Gute Fahrt.
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18: Regensburg-Saarland wird geblitzt, Amberger Straße beim Friedhof bei der Tankstelle. Außerdem Landkreis Kelheim B16, Höhe Saal bei Tempo 70 Richtung Regensburg. Dann noch im Landkreis Regensburg in Schierling, Leierndorfer Straße Richtung Langquaid und in Kapfelberg im Landkreis Kelheim am Yachthafen. Wenn du auch was hast, kurze WhatsApp an die 0160 89 70 89 7.
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18: Wir haben aktuell 11 Grad in Regensburg und der Region. Maximal 19 bekommen wir heute, Mix aus Sonne und Wolken. Es bleibt aber etwas grauer und am Nachmittag kann es auch immer mal wieder vereinzelte Regenschauer geben.
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2: Wunderschönen guten Morgen, wir starten rein in den Dienstag. Becky hat noch Urlaub, aber das lässt uns doch da nicht von abhalten, einen guten Start zu haben in diesen Tag. Dazu gibt es immer voll die Hits, einiges mit dabei. Michael Schulte, Michael Patrick Kelly, vorher gibt es noch für dich Ed Sheeran. Azizam hörst du jetzt hier auf Gong FM.

Gong FM, 8.05 Uhr. Wir hatten heute Morgen den guten Hui von Edelneistrachten Regensburg bei uns im Interview und er hat uns ein bisschen erzählt, was so die diesjährigen Trends sind, wenn es ums Thema Dirndl geht. Und er hat uns dann noch eine Geschichte erzählt, ich konnte es nicht glauben. Und zwar, was seine skandalöseste Retoure war und was der Mann da gefunden hat. Auweia, ich kann es nicht so richtig glauben. Hört uns die Story an in den nächsten Minuten. Jetzt für dich Harry Styles, American Girls auf Gong FM.

0: Gong FM mit Michael Patrick Kelly um 8.14 Uhr. Guten Morgen. Das Maiduld läuft, ist ja wohl kaum zu übersehen. Denn überall sehen wir wunderschöne Trachten. Und wir haben mit Hui, dem Geschäftsführer von Edelnice Trachtenmode, Regensburg gesprochen. Und der hat uns ein paar Einblicke hinter die Kulissen des Online-Versands gegeben. Denn was die Leute so zurückschicken, Leute, was ist da los? Das ist mehr als absurd.
1: Dadurch, dass wir eben, wie erwähnt, eine sehr kleine Firma sind, packt die Geschäftsführung in der Hochphase auch selber im Lager halt mit an. Und deswegen habe ich schon sehr viele komische Gegenstände aus den Paketen gezogen. Es ist also ganz normal, wenn Leute mal ihren Geldbörs mit zurückschicken oder wenn man mal eine Pommes aus der Jackentasche zieht. Aber der allergrößte Skandal, den ich erlebt habe, war einfach ein Päckchen mit weißem Zeug inklusive Strohhalm.
0: Ja, das lasse ich so stehen. Das gute alte Mehl. Kann es auch sein. Vielleicht ein paar Kekse backen auf der Duld oder auf der Wiesen. Alles möglich. Ja, weiß ich auch nicht, was ich sagen soll. Also bitte Taschen leeren, bevor man irgendwas zurückschickt oder irgendwie eine Retour macht. Einfach nochmal alles durchgehen. Wir kommen zurück zu immer voll den Hits. Und auf den Song freue ich mich schon den ganzen Morgen. Justin Bieber, Nicki Minaj, Beauty and the Beat gibt's jetzt auf Gong FM.

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3: 8.27 Uhr.
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3: Auch wenn das Wetter noch nicht ganz sommerlich ist, die Badesaison an der beliebten Tegelgrube in Maxhütte-Heidhof hat jetzt begonnen. Geöffnet ist die Anlage täglich von 7 bis 21 Uhr. Die Stadt hat vor dem Start noch in Sanitärbereich und in die Elektrik investiert. Auch der Kiosk mit Terrassencafé hat wieder offen. Für die Sicherheit der Badegäste sorgt erneut die Wasserwacht Maxhütte-Heidhof mit vielen ehrenamtlichen Einsatzstunden über den Sommer hinweg.
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3: A93 ringsum Richtung Holledau zwischen Elsendorf und Eigelsbach. Da ist der Standstreifen blockiert. Da steht ein defekter LKW. Das dauert noch bis ca. 10:45 heute. Gute Fahrt.
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3: Da haben wir ein paar. Regensburg-Sallern-Amberger Straße, Höhe Friedhof, /Tankstelle steht immer noch der Blitzeranhänger. Aus dem Landkreis Regensburg in Schierling wird in der Leierndorfer Straße Richtung Langquaid geblitzt. Dann haben wir noch den Landkreis Kelheim, da wird in Kapfelberg am Yachthafen geblitzt. Und dann hat eben gerade noch der gute Fred angerufen und der hat mir durchgegeben, dass in Burglengenfeld zwischen dem Supermarkt und dem Autohaus bei der Regensburger Straße Richtung Regensburg bei Tempo 50 geblitzt wird. Danke fürs Durchgeben und wenn du auch was hast, einfach eine kurze WhatsApp schreiben an die 0160 89 70 89 7.
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3: Wir haben 11 Grad in Regensburg am Fischmarkt und 11 in Kelheim. Wir haben ja doch ziemlich viele graue Wolken oben am Himmel. Die Sonne kann sich nicht so wirklich durchsetzen. Der blaue Himmel versteckt sich auch irgendwo. Also ist etwas grauer heute. Maximal 19 Grad bekommen wir in der Spitze. Mix aus Sonne und Wolken können wir vielleicht am Nachmittag nochmal erleben. Dann aber auch vielleicht mit einzelnen Regentropfen. Morgen 18 Grad in der Spitze, da bleibt es grauer und bewölkter mit immer mal wieder Regen.
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3: Wunderschönen guten Morgen. Wir haben es halb.

8, falsch. 8:30 meine ich in Regensburg und der Region. Es gibt immer voll die Hits und natürlich auch immer voll die Infos. Alles, was du für heute wissen musst für den Dienstag, das checken wir aus in den nächsten Minuten. Solange gibt's für dich Nico Santos. Außerdem gleich noch Rihanna. Vorher hörst du All Time High hier auf Regensburgs Hitradio. Late, late.

Gong FM, 8.40 Uhr. Wunderschönen Dienstag. Und wir starten rein in diesen Arbeitstag, natürlich mit immer voll den Infos. Und eine, die mich doch aus der Fußballwelt jetzt echt sehr, ja doch, ich will nicht sagen schockiert hat, aber überrascht hat. Pep Guardiola, ja, unser Lieblingsglatzkopf, der hört auf bei Manchester City. Wenn alle Zeichen jetzt richtig stehen, dann ist das seine allerletzte Saison. Hat ja in 9, knapp 10 Saisons über oder an die 20 Titel geholt. Unfassbar, wie der Erfolg diesen Mann anzieht. Also wirklich, ist ganz, ganz krass. Oder er, der Mann zieht Erfolg an, wenn man so sagen will. Und jetzt soll Enzo Maresca der neue Manchester City Trainer werden. Der war ja bei Chelsea, ist da rausgeflogen, hat bis jetzt frei gehabt und soll dann da übernehmen. Und die andere News war, dass Neymar Junior, der Brasilianer, höchstwahrscheinlich mit dabei ist bei der WM 2026 in Mexiko, Kanada und den USA. Und das wäre dann die allerletzte Fußball-Weltmeisterschaft, wo die vielleicht drei besten Spieler unserer Generation nochmal zusammen sind. Neymar, Messi und Ronaldo. Ich freue mich riesig drauf. Bin gespannt, wie das wird. Hoffentlich, dass einfach alle fit bleiben und wir dann ein schönes Turnier haben. Solange gibt es immer voll die Hits. Bis dahin müssen wir noch ein bisschen hin. Clock, Clock, hörst du um 8.42 Uhr mit Out of the Dark bei Gong FM.

0: Gong FM, 8.54 Uhr. Gleich für dich in der Playlist.
1: Ich bin verliebt in mich, verdammt nochmal.
0: Hatte eine erste, sehr erfolgreich, komplett ausverkaufte Deutschland-Tour. Und es wird, denke ich, nur größer und weiter hinaus für ihn gehen. Feiern ist mit dabei, mit Verliebt in mich. Außerdem aber... Serp, Tadola Sign, Wiz Khalifa mit Location. Hörst du gleich in der neuen Stunde.
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11: Ich bin Angela Kress. Guten Morgen. Tausende Tankstellen haben nach Darstellung des Verbraucherdienstes Mehr Tanken gegen die im April eingeführte 12-Uhr-Regel verstoßen. Insgesamt wurden die Preise demnach an fast 3000 Tankstellen zu unerlaubten Zeiten erhöht. Das entspräche fast einem Fünftel. Der Bundesverband Freier Tankstellen wehrt sich und sagte der Leipziger Volkszeitung, dass es einfach dauere, bis Preisänderungen erfasst und ans Kartellamt gemeldet würden. Wer die neue Kaufprämie für Elektroautos nutzen will, kann die staatliche Unterstützung ab heute beantragen. Im Laufe des Vormittags soll die Plattform für Anträge freigeschaltet werden. Anträge sind für Kauf und Leasing neuer Elektroautos möglich, Ursula Winkler berichtet.
12: Neben reinen E-Autos werden auch die mit Reichweitenverlängerung und bestimmte Plug-in-Hybride gefördert. Es winken bis zu 6.000 Euro Prämie. 3 Milliarden Euro sind insgesamt im Fördertopf. Das Umweltministerium rechnet damit, dass die Mittel für die nächsten 2 Jahre reichen.
11: Reis, Tee und Gewürze sind wohl häufig mit Pestiziden belastet, die in der EU eigentlich längst verboten sind. Das meldet die Organisation Foodwatch. In Deutschland seien 19 Produkte getestet worden, in 13 davon seien Rückstände solcher Pestizide gefunden worden. Foodwatch sagt, dass in 3 Produkten die gesetzlichen Grenzwerte überschritten worden seien, und zwar in Kreuzkümmel der Marken Fuchs und Kania sowie im Rewe Chili Mix.
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15: A3 Passau Richtung Nürnberg zwischen Wörth an der Donau, Wiesen und Rosenhof. Da liegen Gegenstände auf der Fahrbahn, da bitte vorsichtig fahren. A3 Regensburg Richtung Holledau zwischen Elsendorf und Eigelsbach. Da ist der Standstreifen wegen eines defekten LKWs noch bis ca. 10.45 Uhr heute blockiert. Gute Fahrt.
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15: Da haben wir Regensburg-Saarland, Amberger Straße, Höhe Friedhof-Tankstelle einstehen und Landkreis Kelheim in Kapfelberg. Am Yachthafen steht einer und Fred hat einen durchgegeben in Burg Lengfeld zwischen dem Supermarkt und dem Autohaus. Regensburger Straße Richtung Regensburg bei Tempo 50. Danke an alle fürs Melden. Wenn du auch was hast, kurze WhatsApp 0160 89 70 89 7.
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15: 11 Grad in Regensburg und der Region, maximal 19 bekommen wir heute. Es bleibt etwas grauer und bewölkter. Ab und an kann man ein bisschen die Sonne erahnen und auch den blauen Himmel. Sonst kriegen wir, wie gesagt, heute maximal 19 Grad. Und am Nachmittag kann es auch noch mal ein bisschen Regen geben.
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15: Wunderschönen guten Morgen. Wir starten rein in den Dienstag. Becky hat noch Urlaub, kommt dann, glaube ich, am Donnerstag.

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1: Die ist schon so, ich weiß gar nicht, wie die aussieht und wie die klingt. So lange weg, die Frau. So lange gibt's aber immer voll die Hits. Gute Sachen habe ich dabei. Du hast gerade gehört, Sub, Ty Dolla Sign, Wiz Khalifa, außerdem Shabuzi. Vorher gibt's noch Alex Warren mit Fever Dream. Seiner aktuellen Single gibt's jetzt in voller Länge hier auf Gong FM.

Gong FM, 9:06 Punkt genau. Felix Jen und Cascada mit Boy You Turn Me hörste. Und gestern war für viele Firmen in Regensburg wieder ein Highlight, denn es war wieder das alljährliche Baseball-Barbecue bei den Legionären in der Armin-Wolf-Arena. War ein Highlight. Kurz Hände heben, wer dabei war. Meine Hand ist oben. Kurz Hände heben, wer einen Homerun geschlagen hat. Ich habe einen geschlagen. Und ich habe auch gelernt, dass man nicht grätschen darf beim Baseball. Habe ich eine gelbe Karte bekommen. Mhm. Und wir haben noch gleich ein richtiges Highlight, was am Wochenende stattfindet in dem Stadion der Legionäre. Alles, was du dafür wissen musst, gibt's gleich hier auf Gong FM.

9.14 Uhr. Location hast du gehört, hier bei Gong FM. Wunderschönen guten Morgen. Und ein ziemliches Highlight steht am Wochenende an in Regensburg, denn vom 22. bis 24. Mai findet in Regensburg die Baseball Champions League Europe statt. Ist quasi wie die Champions League im Fußball, halt nur für Baseballvereine in Europa. Und Regensburg wurde als einer von nur zwei Austragungsorten ausgewählt. Ist ja schon ein Riesending. Also erstmal Glückwunsch dafür. Und dann wird auch noch in der Armin-Wolf-Arena gespielt mit Teams aus Deutschland, Italien, den Niederlanden und Tschechien. Und uns vertreten natürlich die Guggenberger Legionäre. Die zwei besten Teams kommen dann ins Final Four im September. Und für Regensburg ist es wirklich ein großes internationales Sportevent und auch wichtig für den europäischen Baseball. Und man ist ja selber so ein bisschen im Baseball-Fieber, vor allem seit gestern, als wieder der Baseball-Barbecue-Cup war in der Armin-Wolf-Arena. Ist ja immer jährlich, wo Firmen aus Regensburg und der Region dann zusammenkommen und ein bisschen Baseball spielen, natürlich für Anfänger. Und wir hatten gestern, also das Team Gong FM, hatte wirklich ein Glück mit den Coaches, weil wir hatten nämlich Ricardo und Paul von den Legionären als unsere Coaches.

0: Und die haben uns auch noch einen kleinen Gruß dagelassen.
1: Servus Kong FM.
2: Hier sind eure Coaches vom gestrigen Barbecue Cup.
1: Ich bin's, Ricardo, und ich bin Wagner 08.
2: Und Paul Kelle 17 auf Instagram.
1: Und wir wollen, dass ihr vom 22. bis
2: zum 24. Mai
1: bei der Champions League hier bei den Guckenberger Legionären in der Armin Wolf Baseball Arena vorbeischaut. Es wird gutes Essen geben, gute Stimmung,
2: gutes Bier.
0: Ja, wenn das keine Einladung ist, dann weiß ich auch nicht. Also kommt vorbei, 22. bis 24. Mai, Baseball Champions League Europe bei den Guggenberger Legionären in der Armin Wolf Arena. Tickets gibt es meiner Meinung nach ab 15 Euro. Ich würde mich aber nochmal reinklicken. Das ist jetzt ein bisschen gefährliches Halbwissen, was ich hier von mir abgebe. Aber ich sage auch nochmal Danke an unsere Coaches, an Ricardo und an Paul. Wir kommen zurück zum Erfolg den Hits. Jetzt Ray mit Where's My Husband auf Gong FM.

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5: 9:27 Uhr.
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5: A3 Passau Richtung Nürnberg zwischen Wörth an der Donau, Wiesen und Rosenhof. Da ist Gefahr durch Gegenstände auf der Fahrbahn. Da bitte vorsichtig fahren. Gute Fahrt.
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5: Da haben wir in Regensburg-Sallern einstehen, Amberger Straße, Höhe Friedhof-Tankstelle. Außerdem Landkreis Kelheim B16, Höhe Saal bei Tempo 70 Richtung Regensburg. Dann habe ich hier noch von Fred eingemeldet bekommen. Burg Lengfeld, Regensburger Straße zwischen dem Supermarkt und dem Autohaus Richtung Regensburg bei Tempo 50. Und das war's. Wenn du auch was hast, gerne kurz eine WhatsApp an die 0160 89 70 89 7.
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5: 12 Grad haben wir in Regensburg am Jahnstadion, 13 in Rieckhofen und 10 in Bad Abbach. Mix aus Sonne und Wolken haben wir. Ab und an kann sich die Sonne mal durchsetzen. Die Wolken dominieren aber heute am Nachmittag dann nochmal mehr, weil dann kann es sogar vereinzelte Regenschauer geben bei maximal 19 Grad.
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5: Wunderschönen guten Morgen, wir haben es gleich 9:30 Uhr, wir haben es punktgenau 9:29 Uhr, um genau zu sein. Alle News von den Stars habe ich gleich für dich hier auf Regensburgs Hitradio. Bis dahin gibt es immer voll die Hits, Robin Schulz gibt es gleich noch, vorher gibt es den Mann hier,

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0: Sie steht im Rampenlicht und er, ja, irgendwie auch halt am Start. So, das Schicksal trifft nicht nur Taylor Swifts Soon-to-be-Ehemann Travis Kelce, sondern auch Colin Jost, der Mann von Scarlett Johansson, in Travis' Podcast, den er ja mit seinem Bruder zusammen hat. New Heights haben die zwei sich darüber ein bisschen ausgetauscht, dass bei ihren Namen trotz eigener Karriere und ja auch sehr erfolgreicher deutlich weniger Glocken läuten als bei ihren Frauen. Die zwei nehmen das Ganze aber mit Humor und machen Witze darüber, eine Selbsthilfegruppe für weniger bekannte Partner zu gründen. Aber wenn wir mal ehrlich sind, so ein ruhigeres Leben ist ja auch ganz angenehm. Shakira, die hat so richtig Glück, denn der Popstar bekommt jetzt über 55 Millionen Euro. 55 Millionen Euro, Mann. Von den spanischen Steuerbehörden zurück. Nachdem ihr jahrelang öffentlicher Betrug vorgeworfen wurde, indem es um ihren Wohnsitz und ihre Einkommenssteuer geht, wurde das jetzt endlich widerlegt. Es ist eine Genugtuung für die Sängerin. Wär's, glaube ich, für mich auch. Nach fast 15 Jahren kann sie das Thema jetzt also endlich abhaken. Was ja dann auch nochmal gut für sie ausgegangen ist.
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Gong FM, 9.45 Uhr haben wir es. Wir bleiben bei neuer Musik. Und zwar jetzt Leonie und Callum Scott. Hörst du mit ihrer aktuellen Single Stay hier auf Regensburgs Hitradio auf Gong FM um 9:45 Uhr.

0: 9.54 Uhr. Du bist bei Gong FM gleich für dich in der Playlist. 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Boah, mehr gute Laune auf einem Track schwierig zu finden. Ray Dalton und Alvaro Soler mit Manila, aber auch noch Sabrina Carpenter. Hörst du um Punkt 10 mit Espresso hier auf Gong FM.
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5: Ich bin Christian Augustin. Schwarze Schafe an den Tankstellen. Tausende Tankstellen haben nach Darstellung des Verbraucherdienstes Mehr Tanken gegen die im April eingeführte 12-Uhr-Regel verstoßen. Insgesamt wurden die Preise demnach an fast 3000 Tankstellen zu unerlaubten Zeiten erhöht. Das ist fast ein Fünftel. Der Bundesverband Freier Tankstellen wehrt sich und sagte der Leipziger Volkszeitung, dass es einfach dauert, bis Preisänderungen erfasst und ans Kartellamt gemeldet werden. US-Präsident Donald Trump hat nach eigenen Angaben einen angeblich für heute geplanten Angriff auf den Iran abgesagt. Er wies das Militär an, die Attacke nicht durchzuführen. Trump sagte in Washington, dass Saudi-Arabien, Katar und die Vereinigten Arabischen Emirate um 3 Tage Aufschub gebeten haben. Gleichzeitig soll das US-Militär aber jederzeit bereit sein, einen umfassenden, groß angelegten Angriff zu beginnen. Das soll dann der Fall sein, wenn keine Vereinbarung mit dem Iran erzielt wird, so Trump. Wer die neue Kaufprämie für Elektroautos nutzen will, kann die staatliche Unterstützung ab heute beantragen. Im Laufe des Vormittags wird die Plattform für Anträge freigeschaltet. Es gibt bis zu 6.000 Euro Prämie für Kauf und Leasing von E-Autos, auch rückwirkend ab 1. Januar des Jahres.
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7: A3 Passau Richtung Nürnberg zwischen Wörth an der Donau, Wiesen und Rosenhof. Da liegen Gegenstände auf der Fahrbahn. Da bitte vorsichtig fahren. Und A93 Regensburg Richtung Weiden in Höhringen-Stauf. Da steht ein defekter PKW an der Ausfahrt. Auch da bitte vorsichtig fahren. Gute Fahrt.
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7: Haben wir Regensburg-Sallern, Amberger Straße, Höhe Friedhof-Tankstelle steht der Blitzeranhänger und im Landkreis Kelheim B16, Höhe Saal bei Tempo 70 wird Richtung Regensburg geblitzt. Dann haben wir noch in der Sternbergstraße wird gerade einer aufgebaut bei Tempo 30. Außerdem in Regensburg in der Dr. Gessler Straße, in der Straubinger Straße und in Regensburg in der Erzgebirgsstraße bei Tempo 30. Wenn du auch was hast, kurze WhatsApp 0160 89 70 89 7.
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7: 11 Grad haben wir aktuell in Regensburg und der Region, maximal 19 bekommen wir heute. Es bleibt grauer und bewölkter. Ab und an kann auch ein bisschen Regen runterkommen, bei maximal 19 Grad. Morgen 18 Grad an der Spitze. Es bleibt grauer und bewölkter mit immer mal wieder Regen.
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9: A93 Regensburg in Richtung Holledau fahren. Zwischen Elsendorf und Eigelsbach ist der Standstreifen blockiert. Da steht nämlich ein kaputter LKW.
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9: Blitzermelder in der Leitung, hallo.
10: Morgen. In Regensburg, in der Sternbergstraße, bei der Unterführung, das ist ja Zone 30, da stehen sie immer wieder typischerweise an der Eisenbahnbrücke.
9: Regensburg, Sternbergstraße, danke für den Anruf. Außerdem noch ein Blitzer in Regensburg und zwar in Salland. In der Amberger Straße steht da immer noch der Blitzeranhänger auf Höhe Friedhof bzw. Tankstelle. Und auf der B16 wird auch geblitzt, auf Höhe Saal im 70er-Bereich, wenn man Richtung Regensburg unterwegs ist.
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9: Dieser Dienstag, der zeigt sich heute einfach oftmals bewölkt. Zeitweise fällt da auch Regen. Zwischendurch kommt mal ein bisschen die Sonne raus. Und trotz diesem wechselhaften Durcheinander wird es verhältnismäßig mild heute mit bis zu 22 Grad entlang der Donau. Der Wettertrend. Es bleibt die nächsten Tage noch ein bisschen durchwachsen. Aber ab Freitag, pünktlich zum Wochenende und zum Start in die Pfingstferien, stellt sich allmählich der Sonnenmodus beim Wetter ein.
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2: Ich bin Angela Kress. Wer die neue Kaufprämie für Elektroautos nutzen will, kann die staatliche Unterstützung jetzt beantragen. Das Portal dafür wurde freigeschaltet. Wie viel Geld am Ende fließt, hängt von verschiedenen Faktoren ab, darunter das Einkommen. Jeder vierte Neuwagen, der zwischen Januar und April zugelassen wurde, sei ein reines E-Auto gewesen, zeigen Zahlen der Bundesregierung. Der Verband der Automobilindustrie sagte, entscheidend sei unter anderem auch eine bessere Ladeinfrastruktur. Nur einmal am Tag erhöhen, nämlich um 12 Uhr. Diese Regelung gilt ja seit April an Tankstellen. Dagegen wurde tausendfach verstoßen, wie eine Auswertung des Verbraucherdienstes Mehr Tanken zeigt. Fiona Reinhardt berichtet.
3: Fast jede fünfte Tankstelle soll laut dieser Auswertung gegen die 12-Uhr-Regel verstoßen haben. Und das soll in dem beobachteten Zeitraum insgesamt rund 17.000 Mal passiert sein. Der Bundesverband Freier Tankstellen nimmt Tankstellenbetreiber in Schutz. Der Prozess von der Preisänderung bis hin zur Datenübermittlung ans Kartellamt sei lang.
2: Auftragsmangel und immer mehr Unsicherheit, das belastet vor allem auch Selbstständige. In einer Umfrage des IFO-Instituts gaben unter den selbstständigen Unternehmerinnen und Unternehmern gut 20% an, sich Sorgen um die Existenz ihres Geschäfts zu machen. In der Gesamtwirtschaft waren es demnach gut 8%. Knapp die Hälfte der Selbstständigen berichtete von einem Auftragsmangel im April. Der Ebola-Ausbruch im Kongo beschäftigt jetzt auch das deutsche Gesundheitswesen. Ein infizierter US-Amerikaner soll nach Angaben der US-Gesundheitsbehörde CDC in Deutschland behandelt werden, ebenso wie 6 Kontaktpersonen. Wo genau, ist nicht bekannt. Experten sagen, dass es unwahrscheinlich ist, dass sich das Virus auch in Europa flächendeckend ausbreitet.
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5: A93 Regensburg in Richtung Holledau fahren. Zwischen Elsendorf und Eigelsbach ist der Standstreifen blockiert. Da steht ein kaputter LKW.
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5: In Regensburg steht ein Blitzer in der Sternberg-Unterführung in der 30er-Zone. Dann in Regensburg-Sallern in der Amberger Straße auf Höhe Friedhof bzw. Tankstelle. Und auf der B16 wird auf Höhe Saal fotografiert. Und zwar im 70er-Bereich Richtung Regensburg fahrend.
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5: Bewölkt, bei 13 Grad ist es in Regensburg beim Hauptbahnhof. In Neumarkt an der Sternwarte sind es auch 13 Grad. Und in Hohenbad, Landkreis Cham, momentan frische 10 Grad. Lange Zeit halten sich heute dichte Wolkenfelder, da kann es immer wieder mal zeitweise etwas regnen. Zwischendurch kommt aber auch ein bisschen die Sonne zu uns raus. Und auch wenn es eher durchwachsen aussieht für heute, bei den Temperaturen brauchen wir nicht meckern. Bis zu 22 Grad können das heute entlang der Donau werden. Der Wettertrend. Morgen und am Donnerstag bleibt es eher noch so wechselhaft mit leichten Regenschauern zwischendurch. Aber ab Freitag kommt allmählich die Sonne in Schwung. Und dann wird es schrittweise sonniger und auch wärmer bei uns in der Region.
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7: A93 Regensburg in Richtung Holledau fahrend. Ein kaputter LKW steht zwischen Elsendorf und Eigelsbach und der blockiert hier den Standstreifen. Dann noch die B20 Pilsen Richtung Burghausen. Zwischen Parkstetten und Ittling in Straubing. Gefahr durch Gegenstände auf der Fahrbahn.
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7: In Regensburg-Salland momentan ein Blitzer in der Amberger Straße. Auf Höhe Friedhof bzw. der Tankstelle steht nach wie vor der Blitzeranhänger. Und in Regensburg in der Sternberg-Unterführung wird auch geblitzt. Das ist eine 30er-Zone.
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7: Lange Zeit halten sich heute dichte Wolkenfelder. Da kann es immer wieder mal zeitweise etwas regnen. Zwischendurch kommt aber auch ein bisschen die Sonne zu uns raus. Und auch wenn es eher durchwachsen aussieht für heute, bei den Temperaturen brauchen wir nicht meckern. Bis zu 22 Grad können das heute entlang der Donau werden. Der Wettertrend. Morgen und am Donnerstag bleibt es eher noch so wechselhaft mit leichten Regenschauern zwischendurch. Aber ab Freitag kommt allmählich die Sonne in Schwung. Und dann wird es schrittweise sonniger und auch wärmer bei uns in der Region.
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0: einmal Hände hoch von denen, die gestern beim Baseball Barbecue Cup dabei waren. Meine Hand ist oben. Und jetzt nochmal alle Hände hoch, die gestern einen Homerun geschlagen haben. Ich. Und jetzt noch alle Hände hoch, die gestern verwarnt wurden, weil sie gegrätscht haben. Auch ich, hat mir ja keiner gesagt.
1: Und so geht's morgen früh weiter.
0: Und wir bleiben auch beim Baseball. Eins der krassesten Sport-Highlights des Jahres findet dieses Wochenende bei uns in Regensburg statt. Und Regensburg ist eine von zwei Städten, die dafür ausgewählt wurde. Was am Wochenende im Stadion?

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0: Förderprogramm etwas für die Umwelt, tun etwas für die Autoindustrie, das ist wichtig für halt Arbeitsplätze und für die Haushalte in Deutschland, die sich ohne diese Förderung, die sozial gestaffelt ist, ein Elektroauto nicht leisten können.
1: Um die Förderung zu beantragen, braucht man unter anderem eine sogenannte Bund-ID. Das Bayerische Landesamt für Statistik hat unterdessen mitgeteilt, dass zum Jahresanfang in Bayern 11 Millionen Fahrzeuge zugelassen waren. Darunter waren demnach über 390.000 Elektro-Pkw. Das entspricht einem Plus von fast einem Viertel im Vergleich zum Vorjahr, aber immer noch einem Anteil von knapp 5% am Gesamtbestand. Auch Hybridfahrzeuge verzeichneten ein Plus. Bei einem Ebola-Ausbruch im Kongo und in Uganda gibt es nach Angaben des kongolesischen Gesundheitsministeriums inzwischen mehr als 500 Verdachtsfälle und rund 130 vermutete Todesfälle. Die Zahlen müssen noch durch Labortests bestätigt werden. Bundesgesundheitsministerin Warken hatte der ARD gesagt, dass sie eine weltweite Pandemie für nahezu ausgeschlossen halte. Deutschland arbeite daran, einen infizierten US-Amerikaner aufzunehmen. Torwart Manuel Neuer wird wohl als Nummer 1 im deutschen Nationalteam zur Fußball-WM in diesem Sommer reisen. Die Bild berichtet, dass Bundestrainer Julian Nagelsmann Keeper Oliver Baumann angerufen und ihm die Entscheidung mitgeteilt habe. Baumann will dem Team demnach auch als Ersatzkeeper für die WM zur Verfügung stehen. Offiziell soll der Kader am Donnerstag bekannt gegeben werden.
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4: Auf der A93 Regensburg Richtung Holledau zwischen Elsendorf und Eigelsbach, da ist der Standstreifen blockiert wegen einem kaputten LKW. Bis heute noch ca. 13 Uhr.
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4: In Regensburg steht einer in der Sternberg-Unterführung in der 30er-Zone. Und in Regensburg-Sallern in der Amberger Straße steht der Blitzeranhänger. Und wenn du noch was gesehen hast, gern einfach durchrufen. Die Gong FM Service Hotline ist die 0800 0800 89 7.
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4: Am Domplatz in Regensburg gerade 16 Grad, 16 auch in Obertraubling und 15 aktuell in Bodenwürm im Landkreis Schwandorf. Es bleibt heute eher bewölkt, teils kommt auch mal die Sonne raus. Ab Nachmittag kann es auch regnen, dazu ist aber meist angenehm warm bei 17 bis 20 Grad. Morgen am Mittwoch geht es dann eher grau und mit Regen rein in den Tag, zwischendurch gibt es Sonne. Genauso kann es auch mal gewittern bei 18 bis 21 Grad. Donnerstag dann wieder aber mehr Sonne. Zusammen geht's durch deinen Dienstagmittag. Hi, ich bin Emmy und jetzt dabei Huntrix mit Golden. Davor Miles Smith, Nice to Meet You.

Zusammen geht's durch deinen Dienstagmittag. 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Der Bikepark am Großen Aber ist heute in die Sommersaison gestartet. Wie es denn mit dem Sommerwetter aussieht, heute ist ja eher so, naja, klären wir nach zwei Songs hier auf Gong FM.

0: Gong FM an einem Dienstag. Und wenn ich so aufs Wetter schaue, sieht's crazy aus für die nächsten Tage. Am Wochenende könnten wir hier in der Region die 30-Grad-Marke knacken. Naja, obwohl es in den letzten Nächten teilweise noch auf gerade mal 3 Grad runterging. Also ehrlich, soll das so? Wir haben jemanden gefragt, der es einordnen kann. Alban Borster ist Wetterexperte. Alban, warum sind die Temperatursprünge dieses Jahr so extrem?
1: Wir hatten ja in der letzten Woche die Eisheiligen. Und das ist dann typischerweise für diese Zeit, dass einfach nochmal die Kaltluft aus dem Norden kommt. Wir sind einfach schon sehr verwöhnt worden, jetzt beispielsweise im März, aber auch im April mit viel Sonne und Wärme. Dabei ist es gar nicht untypisch, dass Anfang Mitte Mai nochmal diese Kaltluft aus dem Norden kommen kann, weil die einfach noch nicht komplett weg ist.
0: Okay, also heißt gar nicht so außergewöhnlich, wie es sich gerade anfühlt. Aber was heißt das jetzt für uns? Kommt denn jetzt direkt der Sommer oder kann es jetzt doch nochmal kälter werden?
1: Also es ist so, dass sich die Wetterlage jetzt in den kommenden Tagen erst einmal grundlegend verändert in Europa. Wenn sich dieses kräftige Hochdruckgebiet länger hält, dann könnten wir mal locker 7 bis 10 Tage jeden Tag wieder Sonnenschein und irgendwas zwischen 25 und etwas über 30 Grad bekommen. Wie es danach weitergeht, das ist natürlich noch ein bisschen unsicher.
0: Okay, aber trotzdem, wir freuen uns erstmal auf krass viel Sonne am Wochenende. Und top informiert geht's durch euren Mittag hier auf Gong FM.

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6: Kurz vor 12:30 wir schauen auf die Straßen bei uns in der Region.
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6: Auf der A93 Regensburg Richtung Holledau zwischen Elsendorf und Eigelsbach, da ist der Standstreifen.

0: durch einen LKW blockiert, noch bis ca. 13 Uhr. Sonst normaler Verkehr. Gute Fahrt dir.
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0: Da steht einer in Regensburg in der Sternberg-Unterführung in der 30er-Zone und in Regensburg-Saarland-Amberger Straße. Auf der Höhe von der Tankstelle steht noch immer der Blitzeranhänger. Und hast du noch was gesehen? Deine Gong FM Service Hotline ist die 0800 0800 89 7.
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0: Dicke Wolken über Schierling im Kreis Regensburg bei 15 Grad, 15 auch in Kelheim und 16 Grad in Regensburg am Westbad Weiher. Und es kann heute auch mal regnen, besonders am Nachmittag. Es bleibt aber relativ warm bei 17 bis 20 Grad. Morgen geht's ähnlich bewölkt weiter und mit Regen etwas bei 18 bis 21 Grad. Und Donnerstag wird's dann aber auch schon wieder schöner. Du hörst Regensburgs Hitradio und in der nächsten halben Stunde Offenbach mit seiner neuen Single Miles Away. Jetzt Ed Sheeran mit Sapphire.

0: Na, heute noch nichts vor. Ich hab da was für dich.
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0: Du stehst auf Jazz und hast heute Abend eh noch nichts vor. Dann komm doch zum Jazzclub Regensburg. Da spielt heute um 20 Uhr das Fernanda von Sachsen Quartett. Und das kann echt richtig nice werden. Entspannte Musik, gute Vibes, vielleicht noch einen Drink dazu. Klingt doch nach einem ziemlich guten Abend, oder? Und selbst wenn du jetzt nicht der größte Jazz-Profi bist, live dabei sein ist ja immer was Besonderes. Du hast keinen Bock, deinen Abend auf der Couch zu verbringen? In der Alten Melzerei läuft heute Deutsch-Tschechische Wolkenkratzer, ein alternativer Konzertabend mit Blues, Rock und R&B-Songs. Gleich mehrere Artists aus Deutschland und Tschechien spielen in der Melze live. Tickets gibt's ab 8 Euro.
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0: Du hörst Gong FM. In Regensburg in der Lilienthalstraße wird gerade geblitzt in der 30er-Zone. Und wo sonst gerade noch einer steht, hörst du gleich hier auf Gong FM.
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17: Ich bin Angela Kress. Mehr als 6 Millionen Menschen beziehen mittlerweile Leistungen aus der sozialen Pflegeversicherung. Die Zahl habe sich seit 2015

Mehr als verdoppelt, hat der Spitzenverband der gesetzlichen Krankenkassen mitgeteilt. Der Zugang zur Pflege funktioniere, sagte der Vorsitzende Blatt und bezeichnete das als gute Nachricht. Der Anstieg stelle die Pflegeversicherung aber vor finanzielle und strukturelle Herausforderungen. Ab heute kann die neue staatliche Förderung für E-Autos beantragt werden und das Interesse scheint groß zu sein.

0: Die Prämie ist für private Haushalte gedacht, die ein neues E-Auto kaufen oder leasen wollen. Bestimmte Hybridfahrzeuge können auch gefördert werden. Tausende Tankstellen haben nach Darstellung des Verbraucherdienstes Mehr tanken gegen die 12-Uhr-Regel verstoßen. Die wurde ja im April eingeführt und regelt, dass Preise nur einmal am Tag steigen dürfen. Laut der Erhebung stiegen sie an fast 3000 Tankstellen, aber auch zu anderen Zeiten. Die Tankstellenbetreiber beschwichtigen, vom Bundesverband Freier Tankstellen hieß es in der Leipziger Volkszeitung, dass es einfach dauere, bis Daten verarbeitet und ans Kartellamt gegeben würden. Zerkratzte Gedenktafeln und eine beschädigte Heiligenstatue haben in Regensburg den Staatsschutz auf den Plan gerufen. Unbekannte haben dort eine Gedenkstätte für die Opfer der Krankenmorde durch die Nationalsozialisten beschädigt. Die Tat habe sich am vergangenen Wochenende ereignet, teilte die Polizei mit.
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3: Auf der A3 Nürnberg Richtung Passau zwischen Velburg und Parsberg, da liegen Gegenstände auf der Straße.
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3: Auf der B22 Schöntal Richtung Cham auf Höhe der Mülldeponie, da ist Tempo 70. In Regensburg steht er in der Lilienthalstraße, wenn ihr Richtung Westbad fahrt, da in der 30er-Zone. Und in Regensburg-Sallern-Amberger Straße, Höhe Tankstelle, da wirst du geblitzt, immer noch vom Blitzeranhänger.
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3: Heute ist ja nicht ganz so schön, dafür ganz angenehm bei aktuell 16 Grad in Beratshausen im Landkreis Regensburg, auch am Petersweg-Parkhaus in Regensburg und in Amsberg, Landkreis Kelheim 16 Grad. Zum Nachmittag hin ist auch mal die ein oder andere Regenwolke dabei. Örtlich sind auch Gewitter möglich bei Temperaturen zwischen 18 und 20 Grad. Morgen geht's grau weiter, bleibt aber ähnlich warm ab Donnerstag, dann aber wieder mehr Sonne. Ich bin Emmy, zusammen machen wir jetzt Mittag. Angurden!

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Am Dienstag in weniger als einem Monat geht's los. Das erste WM-Spiel für Deutschland am 14. Juni 19 Uhr gegen Curaçao. Der offizielle WM-Song kommt von Shakira und ein legendärer WM-Song feiert heute 20-jähriges Jubiläum. Mehr dazu in 5 Minuten hier auf Gong FM.

Mit Gong FM geht's durch deinen Mittag. Ja, in nicht mal einem Monat geht's los. Die WM 2026. Ja, und vor 20 Jahren gab's das letzte Mal eine WM hier bei uns in Deutschland. Den offiziellen WM-Song hat Herbert Grönemeyer geliefert.

0: sich was dreht, feiert genau heute Jubiläum. Herbert Grönemeyer selbst hat zu dem Song ein eher schwieriges Verhältnis. Einerseits natürlich ein Top-Job-Angebot, andererseits bezeichnet er die FIFA, wenn er so zurückschaut, als Gangsterverein.
1: Dieses Oe, Oe, Oe, das musste ich verarbeiten, das hat mir die FIFA irgendwie zugeschickt, das hatten die so als, keine Ahnung, da wollten die ihr ganzes Branding drauf aufbauen. Und ich wollte halt eine ungewöhnliche Fußballnummer schreiben, also nicht eher so wie so ein Begrüßungswerk, weil das war geplant immer als Hymne, wenn die zur Eröffnungsfeier. Und ich wollte jetzt nicht irgendwas zum Mitsingen unbedingt machen, sondern einfach irgendwie ein Tusch, sollte ein Tusch sein. Und so habe ich da irgendwas zusammengebastelt. Und es hat sich inzwischen aber zu einem Gassenhauer entwickelt, wo ich ganz überrascht bin.
0: Ja, der Song ist na klar auf Platz 1 der deutschen Charts gelandet. Und natürlich ist Herbert Grönemeyer bei der Eröffnungsfeier der WM in München aufgetreten. Dafür schuldet die FIFA ihm tatsächlich immer noch Geld, sagt Grönemeyer. Ja, und davon müsste die FIFA eigentlich ja genug haben. Du hörst Gong FM. Bei uns geht's weiter mit Katy Perry und Skip Marley. Chained to the Rhythm.

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2: Auf der A3 Nürnberg Richtung Passau zwischen Velburg und Parsberg. Da vorsichtig fahren, da liegen Gegenstände auf der Straße.
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2: Auf der B22 Schöntal Richtung Cham auf der Höhe der Mülldeponie wird geblitzt, da ist Tempo 70. In Regensburg steht er in der Lilienthalstraße Richtung Westbad in der 30er-Zone und in Regensburg-Sallern in der Amberger Straße steht noch immer der Blitzeranhänger.
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2: Hin und wieder gibt's dann heute doch nochmal blauen Himmel, gerade bei 17 Grad in Pendling und am Hauptbahnhof in Regensburg und auch im Kreis Schwandorf in Wackersdorf 17 Grad. 18 bis 21 sind heute noch drin, sonst ist heute ein Mix aus Sonne und einigen Wolken, teils kann's aber auch mal regnen. Morgen dann die Ruhe vor dem Sturm oder eher gesagt ganz viel Sonne, soll morgen nämlich noch eher grau und regnerisch sein, aber ab Donnerstag wird's dann richtig schön sonnig. Zusammen geht's durch den Dienstagmittag. Ich bin Emmy, hi! Und wir bereiten uns gleich mal aufs zweite Duldwochenende vor. In 10 Minuten gibt's Duldtrends. Hier

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1: Du hörst Gong FM am Dienstag vorm zweiten Duldwochenende. Also noch genug Zeit, mal beim Trachtenladen reinzuschauen und sich gescheit auszustatten. Wir haben mit Hui, dem Geschäftsführer vom Edelnice Trachtenmode, geredet. Wir wollten wissen, was sind denn so die Dirndl-Trends dieses Jahr?
2: Samtdirndl sind immer noch ein absoluter Trend und auch Korddirndl sind jetzt immer mehr im Kommen. Man sieht auch jetzt bei den Dirndl-Blusen, hat sich jetzt viel getan. Es geht jetzt immer mehr in die Richtung transparente Dirndl-Blusen aus Tüll oder auch Dirndl-Blusen in verschiedensten Farben, die dann zum Dirndl passen, also ob jetzt blau oder grün oder rot.
1: Ja, davon habe ich auch schon einige in der Stadt gesehen. Aber auf was können wir denn sonst noch so beim Kauf achten?
2: Man kann, ob jetzt Lederhose oder Dirndl, immer erstmal so einen Blick auf die Verarbeitung bei den Nähten zum Beispiel werfen und da halt dann auch schauen, welche Materialien wurden verwendet. Und auch ein weiteres wichtiges Qualitätsmerkmal wäre die Passform, weil eine Lederhose und auch ein Dirndl, das muss beides richtig knackig sitzen.
1: Danke, Hui. Also gut vorbereitet geht's zur Duld hier in Regensburg, nur mit Gong FM.

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20: Ich bin Moritz Einzel. Bund und Länder kämpfen gegen Verstöße gegen den Jugendschutz. Die Plattform Jugendschutz.net hat im vergangenen Jahr rund 15.100 Verstöße gegen Jugendschutzbestimmungen registriert. Meist ging es um Missbrauchsdarstellungen von Kindern und Jugendpornografie. Das geht aus dem Jahresbericht hervor. In den meisten Fällen konnte erreicht werden, dass die Inhalte entfernt werden. In fast 6.500 Fällen wurden die Strafverfolgungsbehörden eingeschaltet. Haben Kunden von Amazon Prime Video Anspruch auf Schadenersatz wegen eingespielter Werbung? Darüber verhandelt ab heute das Bayerische Oberste Landesgericht. Geklagt hat die Verbraucherzentrale Sachsen, stellvertretend für fast 220.000 deutsche Kunden. Kern ist die Frage, ob Amazon von seinen Kunden zusätzlich Geld verlangen darf, damit der ursprünglich als werbefrei angekündigte Bezahldienst auch tatsächlich werbefrei bleibt.

0: Mehr als 5000 Straftaten, die sich gegen Parteirepräsentanten oder Parteimitglieder richteten, hat die Polizei im vergangenen Jahr registriert. Ein Plus von fast 40% im Vergleich zum Jahr davor. Diana Kramer berichtet.
1: Ein Grund für den nochmal deutlichen Zuwachs im vergangenen Jahr dürfte das aufgeheizte Klima im Wahlkampf Anfang 2025 gewesen sein. Die meisten Angriffe kommen aus dem rechten und linken Spektrum.

0: Die Nation hat nach dem Ebola-Ausbruch im Kongo und in Uganda ihren Notfallausschuss einberufen. Das sagte WHO-Chef Tedros. Die unabhängigen Expertinnen und Experten wollen Empfehlungen ausarbeiten, wie mit dem Ausbruch umgegangen werden soll. Nach neuesten Angaben gibt es gut 130 vermutete Ebola-Todesfälle. Laut Gesundheitsministerium bereitet sich Deutschland darauf vor, einen infizierten US-Amerikaner zu behandeln.
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3: Auf der A93 Regensburg Richtung Holledau zwischen Abensberg und Siegenburg. Vorsichtig fahren, da steht ein kaputtes Auto. Der Standstreifen ist hier blockiert. Sonst normaler Verkehr. Gute Fahrt euch.
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3: Auf der B22 Schöntal Richtung Cham auf Höhe der Mülldeponie wird geblitzt bei Tempo 70. In Regensburg steht er in der Lilienthalstraße. Wenn ihr Richtung Westbad fahrt, da ist Tempo 30. Und in Regensburg-Sallern am Berger Straße, da steht auf der Höhe der Tankstelle noch immer der Blitzeranhänger.
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3: In Schwandorf aktuell angenehme 17 Grad. Auch im Gewerbegebiet in Regensburg 17 und 16 Grad. Messen wir gerade in Lava. Heute ein Mix aus Sonne und einigen Wolken. Teils kann es auch mal regnen. Sonst ist es ganz angenehm warm. Morgen dann noch eher bewölkt und örtlich soll es mal wieder regnen. Ab Donnerstag dann aber ganz viel Sonne. Hi, ich bin Emmy und ich habe ein Jobangebot für dich. Würde ich mir wenigstens mal anhören nach Holly Humbaston mit To Love Somebody und jetzt in der Playlist The Weeknd mit Dancing in the Flames hier auf Gong FM.

0: dein Dienstag mit Regensburgs Hitradio. Und falls du gerade auf Jobsuche bist, ich hab da was. Rana Breuer aus dem Landkreis Cham. Das Bier gibt's aber zum Beispiel auch, der ein oder andere wird's wissen, im Sachs in Regensburg. Die suchen auf jeden Fall einen neuen Bierkutscher. Chefin Steffi Plössl, was muss denn der neue Mitarbeiter so können?
1: Er braucht auf jeden Fall einen CE-Führerschein mit der Kennziffer 95. Genau, das braucht er. Dann soll er natürlich freundlich und kommunikativ zu den Kunden sein. Ein bisschen körperliche Betätigung soll er natürlich auch wollen, weil er muss natürlich auch einmal ein Fassel und ein Kistel in die Hand nehmen.
0: Ja, und neben einem selbstverständlich fairen Lohn gibt es auch noch das ein oder andere Benefit.
1: Und natürlich darüber hinaus können alle unsere Mitarbeiter zu einem super, super günstigen Personal-Einkaufspreis bei uns Getränke mitnehmen.
0: Ja, ein Träumchen. Also wenn du dich da gesehen hast, einfach mal eine Bewerbung schicken an Rana Breu als neuer Bierkutscher. Und ich mache jetzt mal meinen Job jetzt bei uns aus dem Jahr 2003, The Magic Key auf Gong FM.

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0: guten Weg.
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7: Auf der A93 Regensburg Richtung Holledau zwischen Abensberg und Siegenburg. Da ist der Standstreifen durch ein kaputtes Auto blockiert, noch bis ca. 16 Uhr. Und auf der A93 Holledau Richtung Regensburg, Kreuz Regensburg bei der Überleitung zur A3. Wenn du Richtung Nürnberg fährst, da ist der rechte Fahrstreifen blockiert wegen einem LKW im Kurvenbereich. Da vorsichtig fahren.
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7: In Alt-Egloffsheim, da steht er im Köferinger Weg beim Bushäusel aus dem Auto raus. Auf der B22 Schöntal Richtung Kam auf Höhe der Mülldeponie wird geblitzt bei Tempo 70. Und in Regensburg-Sallern in der Amberger Straße steht auf der Höhe der Tankstelle noch immer der Blitzeranhänger.
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7: Ein Sonne-Wolken-Mix heute bei aktuell 17 Grad in Regensburg an der Uni. Auch in Siegenburg im Kreis Kelheim und in Burglengenfeld im Kreis Schwandorf 17 Grad. Nur ganz vereinzelt soll es heute noch regnen. Die Temperaturen erreichen dazu Höchstwerte zwischen 17 und 20 Grad. Morgen dann erst bewölkt, soll auch mal regnen. Abends kommt dann die Sonne raus und ab Donnerstag soll es dann sowieso schön sonnig werden.
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1: What? 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
22: Mit Lady Gaga geht's rein in den Dienstagnachmittag. Außerdem für dich gleich noch mit am Start. Glock, Glock.

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1: Ich bin Moritz Einzel. Das EU-Parlament hat Ermittlungen gegen die CSU-Politikerin Angelika Niebler gestoppt. In einer geheimen Abstimmung stimmte die Mehrheit der Abgeordneten dafür, einen Antrag auf Aufhebung der Immunität abzulehnen. Die CSU-Vizevorsitzende Niebler steht unter Betrugsverdacht. Dabei geht es um die Erstattung von Reisekosten und die womöglich unrechtmäßige Beschäftigung von Assistenten. Deutschland rüstet auf und Bayern will davon besonders profitieren. Ministerpräsident Söder hofft auf einen überdurchschnittlichen Aufwuchs der Bundeswehr im Freistaat, außerdem auf Mittelstreckenraketen made in Bayern. Das sagte Söder nach einer Kabinettssitzung in München.
2: Und das Ziel müsste sein, eine eigene Mittelstreckenraketenstruktur auf den Weg zu bringen. Sie alle wissen, wie besorgt man in Russland oder wie ängstlich man ist, dass Taurus eine Rolle spielen könnte. Aus den Taurus-Kompetenzen und anderen könnte auch möglicherweise ein eigenes Mittelstreckenkonsortium mit bayerischen Unternehmen sein. Wir wollen uns dafür sehr einsetzen.
1: Bayern wolle auch den Ausbau von Kasernen beschleunigen, so Söder. Dem Wald in Deutschland geht's weiterhin nicht gut. Der neue Waldzustandsbericht für 2025 zeigt, nur jeder fünfte Baum ist gesund. Bundeslandwirtschaftsminister Rainer sagte, der Wald habe sich bis heute nicht von den Dürrejahren 2018 bis 2020 erholt. Allerdings habe sich die Lage insgesamt stabilisiert. Torwart Manuel Neuer vom FC Bayern München gibt nach Informationen der Bild-Zeitung sein Comeback.

0: In der deutschen Fußballnationalmannschaft und zwar als Nummer 1 bei der Weltmeisterschaft. Bundestrainer Julian Nagelsmann habe den bisherigen Stammkeeper Oliver Baumann angerufen und ihm seine Entscheidung pro Neuer mitgeteilt. Der Hoffenheim-Torwart Baumann habe zugesichert, auch als Ersatzkeeper zur Verfügung zu stehen. Nagelsmann wird seinen 26-Mann-Kader für die WM in den USA, Kanada und Mexiko am Donnerstag offiziell bekannt geben.
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0: A3 Passau Richtung Nürnberg. Zwischen dem Kreuz Regensburg und Sinzinger Autobahnbrücke Gefahr durch Gegenstände auf der Fahrbahn, da liegen Reifenteile. A93 Holledau Richtung Regensburg. Beim Kreuz Regensburg Überleitung zur A3 Richtung Nürnberg ist der rechte Fahrstreifen blockiert. Da steht ein defekter LKW im Kurvenbereich. A93 Regensburg Richtung Holledau bei der Einfahrt Regensburg Nord ein Unfall mit einem LKW. Und nochmal die A93 Regensburg Richtung Holledau zwischen Amsberg und Siegenburg ist der Standstreifen blockiert. Da steht ein defekter PKW. Das dauert wohl noch so eine Stunde, bis da alles wieder fit ist.
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0: Haben wir einen Blitzeranhänger, der ist noch da. Bin selber vorher vorbeigefahren, Amberger Straße, Höhe des Friedhofs, da steht er immer noch. Und in Alt-Eklofsheim haben wir einen im Köferinger Weg beim Busheisel aus dem Auto raus. Melde Staus und Blitzer gerne auch immer per WhatsApp unter 0160 89 70 89 7.
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0: Aktuell haben wir es in Regensburg noch 19 Grad. Es wird heute Nacht noch ein bisschen kälter, so um die 9 Grad die Tiefstwerte, morgen dann eher durchwachsenes Wetter, 18 Grad, immer wieder mal Regen mit dabei, aber das Wochenende wird genial. Am Samstag zum Beispiel Temperaturen um die 28 Grad mit ganz viel Sonnenschein.
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0: Eine Kultkneipe, man kann schon fast sagen, ganz liebevoll, Kultborzen, kommt zurück nach Regensburg und macht wieder auf. Die halbe für 3,90. Ja, was ist denn da los? Mehr dazu gleich bei uns in einer guten Viertelstunde.

einen schönen Dienstagnachmittag dir. Blauer Himmel, Sonnenschein, paar Wolken sind am Himmel. Ja, geil. Macht doch Spaß. So, das kann, ja, bitte bleibt doch so Wetter. Hey, und es gibt gute Nachrichten für alle, die gerne mal ein Bierchen trinken. In der Stadt eine Kultkneipe. Man kann auch ganz liebevoll, und ich meine es wirklich nur ganz liebevoll, Borzen nennen. Das ist ja in Bayern wirklich so, das kann alles sein, aber das ist schon, wer mal drin war früher, der weiß Bescheid. Es geht ums Zum Sausneck in der Keplerstraße. Ja, jetzt kommen vielleicht bei dir auch, alter Regensburger, ein paar Erinnerungen auf. So, man hat da früher, wenn man sehr jung war, sein erstes Bier bekommen. Habe ich gehört. Und stark ist es ja, dass diese Kneipe und dieses Sauseneck wieder aufmacht. Jawohl. Und der neue Wirt hat gesagt, hey, ich werde auf keinen Fall irgendwie teure Preise verlangen. Da gibt es einfach die halbe für 3,90. Und da musst lang für gehen, dass du das irgendwo in Regensburg kriegst für das Geld. Also, Eröffnung diese Woche zum Sauseneck. Halbe für 3,90. Da freue ich mich doch. Herzlichen Glückwunsch und alles Gute für die Eröffnung. Jetzt gibt's Kamrat Hug Yourself hier auf Regensburgs Hitradio. 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
2: Der Freistaat Bayern investiert Millionen Fördergelder in kommunale Bauprojekte in Stadt und Landkreis Regensburg. Insgesamt fließen rund 35,8 Millionen Euro vor allem in Schulen und Kitas. Über 11 Millionen gehen allein an Projekte in der Stadt Regensburg, unter anderem für die Erweiterung des Werner-von-Siemens-Gymnasiums. Auch in der Region profitieren mehrere Projekte, zum Beispiel das Gymnasium Neutraubling sowie die Grundschule in Schierling und Hemau.
3: Vielen Dank, Jonas.
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3: Aktuell soweit alles ruhig, dir eine gute Fahrt.
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3: Haben wir in Regensburg immer noch der Blitzanhänger in der Amberger Straße. Der steht da wirklich noch. Ich habe mich heute und gestern Abend davon überzeugt, er ist es tatsächlich, das Original. In Alt-Eglofsheim haben wir auch noch einen in der am Köfferinger Weg beim Busheisel aus dem Auto raus. Melde Stausenblitzer gerne auch per WhatsApp unter 0160 987 0987. Danke.
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3: Aktuell haben wir jetzt 20 Grad am Dom und 17 Grad sind es in Mainburg. Heute Nacht geht es dann runter auf 7 Grad, morgen dann ganz dicht bewölkter Himmel mit Regen. Bei Maxi-Werten um die 16 Grad, schaut also gar nicht so geil aus. Aber ab Donnerstag wird es dann schon deutlich schöner, da haben wir dann 20 Grad und das Pfingstwochenende wird genial. Da erwarten wir Temperaturen von bis zu 32 Grad. Geil.
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3: Und die Duld ist im vollen Gange und morgen ist was ganz Besonderes auf der Duld. Da sprechen wir gleich drüber in 10 Minuten.

Gong FM hier am Dienstagnachmittag. Und morgen Nachmittag ist auf der Duld was ganz Besonderes, nämlich Familiennachmittag. Und hey, for real, mit der ganzen Familie auf die Duld gehen, gerade in heutigen Zeiten, das ist nicht günstig. Ne? Da wollen die Kids 2, 3 Sachen fahren, da will man lose, da will man was essen und zack, bist du schon bei einem dreistelligen Betrag mit der ganzen Family. Aber morgen wird das Ganze alles ein bisschen nach unten geschraubt. Also das heißt, sowohl Essen als auch die Fahrgeschäfte und auch sonstige Attraktionen werden einfach deutlich günstiger. Das heißt, morgen der perfekte Tag mit der Family einfach auf die Duld zu schauen. Ganz viel Spaß dabei auf jeden Fall. Baby Rexa, machen wir jetzt hier für dich New Religion hier auf Regensburg Set Radio. 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

0: einmal Hände hoch von denen, die gestern beim Baseball Barbecue Cup dabei waren. Meine Hand ist oben. 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Ich. 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Auch ich, hat mir ja keiner gesagt.
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2: an deinem Feierabend und jetzt eine schöne Feierabendhalbe. Stell dir vor, eine Feierabendhalbe für 93. Wo gibt es denn sowas noch? Gibt es bald wieder. Und zwar gibt es eine neue Kneipe, die es schon mal gab. Richtige Borzen.

aber das ist nur ganz liebevoll gemeint. Das ist Außeneck in der Keplerstraße. Kommt zurück an diesem Wochenende und da kriegst du wirklich, ich sagte dir selber, die halbe für 3,90 noch. Ja, wenn er möchte, da wirklich auch sagen, hey, die Kneipe soll für jeden sein. Und ich weiß noch, wie wir ganz jung waren früher, ist man da immer rein, hat ein Bier bekommen. Geil. Okay, dann alles Gute, viel Erfolg mit der vom Sauseneck. Ab dem Wochenende kannst du da wieder deine halbe für 3,90 trinken. Das ist crazy, wirklich. Jetzt gibt's Leonie hier auf

0: FM hier um gleich 16 Uhr. Wir schauen vor 16 Uhr nämlich noch aufs Wetter, vor allem aufs Pfingstwochenende. Das wird geisteskrank geil. Mehr dazu gleich hier auf Gong FM.
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2: Ich bin Moritz Einzel. Harmonie, die gibt's in der schwarz-roten Koalition bekanntlich nicht immer im Übermaß, aber Bundeskanzler Merz hat heute deutlich gemacht, gemeinsam haben Union und SPD eine Mehrheit im Bundestag. Man sei einig im Ziel, miteinander nachzuweisen, dass aus der politischen Mitte heraus Entscheidungen möglich sind. Das sagte Merz zu Beginn eines Besuchs bei der SPD-Fraktion.
3: Ich möchte uns alle bitten, das gilt für die Unionsfraktion genauso wie für die SPD-Bundestagsfraktion, uns nicht gegenseitig öffentlich rote Linien aufzuzeigen. Und ich möchte das Wort da drüben nicht hören, das ist mit der Union nicht zu machen. Ich möchte es auch hier nicht hören, das ist mit der SPD nicht zu machen. Ich möchte, dass wir die Gemeinsamkeiten zeigen, die wir haben.
2: Nötig seien Strukturreformen, so Merz. Zugleich warnte der Kanzler davor, die Verschuldung aus dem Blick zu verlieren. Den deutschen Wäldern machen die Folgen von Hitze und Trockenheit weiter zu schaffen. Im neuen Waldzustandsbericht steht, dass nach wie vor 4 von 5 Bäumen krank sind. Der Wald habe sich noch nicht von den extrem trockenen und heißen Sommern 2018 bis 2020 erholt. Agrarminister Rainer sagte aber, dass sich die Situation stabilisiere. Für Anträge bei Behörden müssen in Bayern künftig weder beglaubigte Kopien noch eine Geburtsurkunde vorgelegt werden. Das hat das Kabinett beschlossen. In Zukunft reichten für alle im Landesrecht verankerten Bestimmungen einfache Kopien, sagte Staatskanzleichef Herrmann. Und anstelle der Geburtsurkunde genüge der Personalausweis. Ein mit dem Ebola-Virus infizierter US-Patient soll in Deutschland behandelt werden. Die US-Behörden hätten die Bundesregierung um Hilfe bei der Behandlung gebeten, hat das Gesundheitsministerium in Berlin mitgeteilt. Im Zuge des Ebola-Ausbruchs in der Demokratischen Republik Kongo hat sich der Amerikaner infiziert. Wohin genau in Deutschland er gebracht werden soll, ist unbekannt.
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4: A93. Weiden Richtung Regensburg zwischen Schwanhof Süd und Teublitz. Gefahr durch Gegenstände auf der Fahrbahn. Da liegt ein Reifenteil oder mehrere Reifenteile. Gute Fahrt ansonsten.
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4: Da haben wir noch einen in Regensburg-Sallern, Amberger Straße. Da steht immer noch der Blitzanhänger. Außerdem in Alt-Iglausheim. Köferinger Weg beim Busseisel. Aus dem Auto raus wird aktuell da noch geblitzt. Und in Köfering in der Schulstraße bei 30. Außerdem in Bad Abach an der Deutenhofkapelle. So, melde Staus und Blitzer. Gerne auch immer per WhatsApp unter 0160 89 70 89 7. Danke.
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4: 20 Grad haben wir es am Haus der bayerischen Geschichte und 19 Grad sind es aktuell in Laber. Heute Nacht geht es dann runter auf 8 Grad, morgen dann teilweise bewölkt mit Regen bei Maxiwerten um die 17 Grad. Am Donnerstag gibt es dann schon 21 bis 23 Grad, da gibt es viel Sonne, kein Regen mehr und das Wochenende Freitag bis einschließlich Pfingstmontag nehmen wir mit. Temperaturen von 28 bis zu 32 Grad, also es wird richtig heiß bei uns in Regensburg und der Region.
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4: Hast du schon mal was zurückgeschickt, wo du gedacht hast, ja, ich glaube, vielleicht, das geht nicht durch. Wäre gut, wenn ich mein Geld zurückbekommen würde, würde aber auch verstehen, wenn nicht. Genau darum geht es gleich bei uns in einer Viertelstunde. Bleib mal dran.

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0: Gong FM hier am Dienstagnachmittag. Es ist Duld, das ist ja kaum zu übersehen in der Stadt, selbst wenn du vielleicht selber noch nicht da warst, aber man sieht überall wunderschöne Lederhosen und Dirndl. Und wir haben im Zuge dessen mit Hui gesprochen. Er ist Geschäftsführer von Edelnice Trachtenmode und er hat uns mal so ein paar Einblicke hinter die Kulissen des Online-Versands gegeben. Das ist wirklich sehr, sehr interessant und uns auch mal erzählt, was die Leute so zurückschicken und wie absurd das teilweise ist.
1: Dadurch, dass wir eben, wie erwähnt, eine sehr kleine Firma sind, packt die Geschäftsführung in der Hochphase auch selber im Lager halt mit an. Und deswegen habe ich schon sehr viele komische Gegenstände aus den Paketen gezogen. Es ist also ganz normal, wenn Leute mal ihren Geldbörs mit zurückschicken oder wenn man mal eine Pommes aus der Jackentasche zieht. Aber der allergrößte Skandal, den ich erlebt habe, war einfach ein Päckchen mit weißem Zeug inklusive Strohhalm.
0: Oha, das ist natürlich krass. Also, Junge, Junge, Junge. Also, man schaut doch mal in die Taschen, bevor man es irgendwie zurückschickt. Beziehungsweise im Optimalfall hat man das einfach nicht davor angehabt, bevor man es zurückschickt. Aber gut. Wird immer schwieriger mit den Leuten tatsächlich. Aber geil. Danke dir, Hui von Edelnice Trachtenmode. Und wir machen weiter mit einem absoluten Banger. Ist zwar schon ein bisschen älter, aber läuft momentan in den Clubs. Da rasten die Leute aus, wenn man das auflegt. Kann ich aus eigener Erfahrung bestätigen. Justin Bieber und Nicki Minaj. Beauty and a Beat. Jetzt

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3: Ein Streit um Pfandgut ist am Sonntag am Regensburger Bahnhof eskaliert. Eine 39-Jährige wollte bei einer Fastfood-Kette Pfandflaschen und Dosen zurückgeben. Weil das laut einer Mitarbeiterin gerade nicht möglich war, rastete die Frau aus und warf eine leere Bierdose nach der Angestellten. Die wurde am Kopf getroffen und erlitt eine Beule. Die Polizei konnte die mutmaßliche Täterin dann wenig später in einem nahegelegenen Park festnehmen.
4: Danke dir, Jonas.
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4: A93, Holledau Richtung Regensburg zwischen dem Kreuz Regensburg und Regensburg Nord. 3 Kilometer Stau, der dauert 8 Minuten länger. A93 Regensburg Richtung Holledau zwischen Regensburg-Prüfening und Kumpfmühl. Dichter Verkehr, der dauert 2 Minuten länger. Und die A93 Weiden Richtung Regensburg haben wir noch im Game zwischen Schwanhof Süd und Teublitz. Gefahr durch Gegenstände auf der Fahrbahn, da liegen Reifenteile.
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4: Immer noch ein Blitzeranhänger in der Amberger Straße. Melde Stausenblitzer. Gerne auch immer per WhatsApp unter 0160 89 70 89 7. Vielen Dank.
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4: 19 Grad haben es aktuell am Heidplatz und 18 Grad meldet Tegernheim aktuell. Heute Nacht geht es runter auf 8 Grad. Morgen dann teilweise bewölkt mit auch ein bisschen Regen. Bei Höchstwerten um die 17 Grad. Ab Donnerstag wird es aber dann endlich schön, wieder 21 bis 23 Grad und das Pfingstwochenende, das wird wirklich bombastisch. Freitag bis einschließlich Pfingstmontag, die Temperaturen zwischen 28 und 32 Grad mit ganz, ganz viel Sonnenschein.
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4: Kennst du schon das Glasmeer am Eisernen Steg? Noch nicht? Dann müssen wir da gleich drüber sprechen, in 10 Minuten.

Kong FM mit Lady Gaga. Kennst du schon das Glasmeer aus Regensburg? Findest du direkt am Eisernen Steg aktuell. Da stehen ja die Glascontainer und die sind randvoll und rund um diese Container stehen auch wirklich hunderte, wenn nicht sogar fast schon 1000 Flaschen. Ich übertreibe da wirklich nicht, es schaut wirklich nicht geil aus. Aber warum? Was ist los da? Warum wird das nicht weggeräumt? Ganz einfach, du hast ja auch schon mitbekommen, man kann die Keplerstraße gerade nicht anfahren und das kann keiner, also nur Fahrradfahrer und Fußgänger, keine Busse, keine Autos und so auch nicht die Entsorgungsfirma, die da für die Stadt Regensburg die Flaschen normalerweise immer wegfährt. Die kommen da einfach aktuell nicht hin. Die Stadt selber sagt, ja, die Container wurden eigentlich gesperrt, aber die Leute stellen trotzdem ihre Flaschen dahin. Ja, ganz dumm gelaufen. Schaut gar nicht gut aus. Die Stadt hat aber versprochen, sie lassen sich was einfallen. Ja, warten wir mal, ne? Mann, oh Gott. Oh Gott. Kennst du noch? Oh, das ist die WM in eigenem Land. 2006, 20 Jahre her. Bei dem Song sind wir wirklich alle abgegangen. Schwarz, Rot, Gold. Oh, vielleicht wird das bei der WM auch wieder richtig geil von der Stimmung her. Bob Sinclair gibt's jetzt. Love Generation hier auf Regensburgs Hit Radio. 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

0: Gong FM mit zwei Frauen, die sich da gefunden haben. Madonna und Sabrina Carpenter. Bring Your Love hier auf Gong FM. Wir haben es gleich 17 Uhr.
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10: Ich bin Moritz Einzel. Gravierende Folgen von Hitze und Trockenheit machen den deutschen Wäldern weiter zu schaffen. Das geht aus dem neuen Waldzustandsbericht hervor, den Agrarminister Rainer vorgestellt hat.
11: Schlechter geht es nämlich zum Beispiel der Kiefer. Nur noch 13% der Kiefern sind gesund und ähnlich sieht es bei der Eiche aus. Auch hier sind es nur noch 13%, die gesund sind.
10: Die Wälder hätten sich immer noch nicht von den Folgen der extrem trockenen und heißen Sommer 2018 bis 2020 erholt, so Rainer. Wer die neue Kaufprämie für Elektroautos nutzen will, kann die staatliche Unterstützung ab sofort beantragen. Das Antragsverfahren läuft digital. Nötig ist dafür eine Bund-ID, ein Konto, bei dem man sich online bei Behörden ausweisen kann. Die staatliche E-Auto-Förderung kann bis zu 6.000 Euro betragen. Die Mittel sollen für bis zu 800.000 Fahrzeuge ausreichen. Die bayerische Staatsregierung will ja Bürokratie abbauen und dabei soll auch künstliche Intelligenz helfen. Das sieht ein neues Modernisierungsgesetz vor, das das Kabinett beschlossen hat. Staatskanzleichef Herrmann spricht von Rechtsgeschichte.
12: Bisher braucht es für Ermessensentscheidungen immer einen Beamten, eine Beamtin, also einen Menschen, der sozusagen die unterschiedlichen Aspekte abwägen kann und dann halt das Ermessen ermessensfehlerfrei ausübt. Und das Neuland an dieser Ermöglichung ist, dass das in Zukunft von einer KI gemacht werden kann.
10: Als Beispiele nannte Herrmann einfache Baugenehmigungen, Zulassungen von Veranstaltungen oder auch Autozulassungen. In Deutschland sind im vergangenen Jahr mehr als 15.000 Verstöße gegen den Jugendschutz im Internet registriert worden. Das zeigt der Jahresbericht eines Kompetenzzentrums von Bund und Ländern. In den meisten Fällen ging es dabei um Missbrauchsdarstellungen von Kindern und um Jugendpornografie.
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15: A3 Nürnberg Richtung Passau zwischen Wörth an der Donau Ost und Straubing. Gefahr durch Gegenstände auf der Fahrbahn. A93 Holledau Richtung Regensburg zwischen dem Kreuz Regensburg und Regensburg Nord. 4 Kilometer Stau. Der dauert aktuell 11 Minuten länger. Und A93 Regensburg Richtung Holledau zwischen Regensburg Pfaffenstein und Kumpfmühl. 3 Kilometer Stau. Der dauert aktuell 7 Minuten länger. Ansonsten normaler Verkehr in Regensburg und der Region. Gute Fahrt.
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15: haben wir in Regensburg in der Amberger Straße immer noch einen Blitzeranhänger. Melde Stausen Blitzer gerne auch per WhatsApp unter 0160 987.

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1: Aktuell 19 Grad an der Pustet-Passage und 18 Grad sind es in Thalmassing. Heute Nacht geht es runter auf 8 Grad. Heute bleibt es trocken. Morgen dann ja, ein Mix aus Sonne, Wolken und ein bisschen Regen bei Höchstwerten um die 17 Grad.
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1: Am Wochenende bis zu 32 Grad. Aber warum sind die

FM hier. 17 Uhr und 5 haben wir es. Schönen Feierabend dir. Vielleicht geht's noch raus auf die Duld heute, oder? Wetter passt eh. Schöne Brotzeit, schönes Radler oder Mass oder Spezi kann ja auch unter der Woche mal sein. Naja, also, wie ich gleich ins Bayerische komme, gell, wenn man über die Duld spricht, automatisch. You Not Us gibt's jetzt mit Diamonds hier auf Regensburg Radio Gong FM.

0: Gong FM hier. 4:15 haben wir's. Schön, dass du am Start bist. Schön wird's auch am Wochenende bis zu 31 Grad, aber morgen zum Beispiel noch 17 Grad und Regen. Was ist denn los mit dem Wetter? Wir müssten da mal einen Experten fragen. Alban Burster, er ist nämlich Wetterexperte und hat vielleicht eine Erklärung für dieses Wetterchaos aktuell. Alban, warum sind denn die Temperatursprünge dieses Jahr gar so extrem?
1: Wir hatten ja in der letzten Woche die Eisheiligen. Und das ist dann typischerweise für diese Zeit, dass einfach nochmal die Kaltluft aus dem Norden kommt. Mhm. Wir sind einfach schon sehr verwöhnt worden, jetzt beispielsweise im März, aber auch im April mit viel Sonne und Wärme. Dabei ist es gar nicht untypisch, dass Anfang Mitte Mai nochmal diese Kaltluft aus dem Norden kommen kann, weil die einfach noch nicht komplett weg ist.
0: Ah, checke. Also gar nicht so ungewöhnlich, wie man jetzt das vielleicht gedacht hat. Aber was heißt das jetzt für uns? Also kommt direkt der Sommer durch nochmal kurz den Absturz oder wie schaut's aus? Wie machen wir's?
1: Also es ist so, dass sich die Wetterlage jetzt in den kommenden

0: Tagen erst einmal grundlegend verändert in Europa. Wenn sich dieses kräftige Hochdruckgebiet länger hält, dann könnten wir mal locker 7 bis 10 Tage jeden Tag wieder Sonnenschein und irgendwas zwischen 25 und etwas über 30 Grad bekommen. Wie es danach weitergeht, das ist natürlich noch ein bisschen unsicher.
1: Alan, ich sage auf jeden Fall schon mal vielen Dank und dein Wort in Petrus Ohr, Wetter auf die 1, Sonne raus, wir wollen Sommer und geilen Frühling, bitteschön. Where's My Husband gibt's jetzt auf Gong FM.

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6: Auch wenn das Wetter noch nicht ganz sommerlich ist, die Badesaison an der beliebten Tegelgrube in Maxhütte-Heidhof hat jetzt begonnen. Geöffnet ist die Anlage täglich von 7 bis 21 Uhr. Die Stadt hat vor dem Start noch in Sanitärbereich und in die Elektrik investiert. Auch der Kiosk mit Terrassencafé hat wieder offen. Für die Sicherheit der Badegäste sorgt erneut die Wasserwacht Maxhütte-Heidhof mit vielen ehrenamtlichen Einsatzstunden über den Sommer hinweg.
7: Danke dir, Jonas.
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7: A93, Holledau Richtung Regensburg, zwischen dem Kreuz Regensburg und Regensburg West. 1 Kilometer Stau, da dauert es 4 Minuten länger. A93, Weiden-Holledau, zwischen Regenstauf und Regensburg Nord in beiden Richtungen. Eine Person auf dem Standstreifen. A93, Weiden Richtung Regensburg, zwischen Schwandorf Süd und Teublitz. Gefahr durch Gegenstände auf der Fahrbahn, da liegen Reifenteile. Ansonsten haben wir, höre ich gerade, keine Meldungen. Die ist schon weg. Okay, dann gute Fahrt in den Feierabend, bitteschön.
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7: Da haben wir aber noch einen Blitzanhänger in der Amberger Straße. Der fühlt sich da sehr wohl seit Tagen. Melde Stausenblitzer gerne auch per WhatsApp unter 0160 987 0987.
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7: Aktuell 19 Grad am Salernan Berg und 18 Grad sind in Langweid. Ein bisschen geht's nach unten heute noch, 8 Grad die Tiefstwerte. Morgen dann am Mittwoch ein Mix aus Sonne, Wolken und Regen bei 17 Grad. Donnerstag wird's aber dann schon wieder schöner bei 21 Grad. Und das Wochenende wird absolut genial. Bis zu 31 Grad erwarten wir an diesem Pfingstwochenende.
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7: Wie schaut's aus mit dem Rasen im Jahnstadion? Viele tausende Cottbus-Fans sind drauf rumgetrampelt, haben dann auch sich Erinnerungen mitgenommen, den Rasen ausgestochen, mitgenommen. Was ist los? Braucht man neueren Rasen? Wer zahlt das? Wie schaut's aus? Wir reden da gleich drüber in 10 Minuten.

Kong FM um 17.37 Uhr. Einen schönen Nachmittag dir. Junge, war was los am Samstag im Jahnstadion. Energie Cottbus ist aufgestiegen in die zweite Liga. Herzlichen Glückwunsch an dieser Stelle auch nochmal. Aber die Fans, die haben kein Halten mehr gekannt. Ne? Also direkt auf dem Platz, Platzsturm. Aber die Polizei sagte, es war alles kontrolliert. Es war keinerlei irgendwelche Gefahren im Spiel. Also alles gut. Aber der Rasen auch das Tornetz, das wurde beansprucht. Denn das ist ein wirklich nach so vielen Jahren nicht mehr in der zweiten Liga ein schönes Andenken, dass man sich dann mit nach Cottbus nimmt. Und der Rasen musste ordentlich leiden. Aber wie schaut's aus? Muss der Rasen komplett erneuert werden oder nicht? Der wurde ja erst in diesem Jahr neu verlegt und wir haben mal nachgefragt beim Jahn und da heißt es vom Jahn aus, nein, es ist nicht ganz so dramatisch. Der wird ein bisschen wieder gepflegt, ein bisschen renoviert. Also spätestens zum Saisonstart ist da wieder alles im Lot. Wer es bezahlen muss, ich denke mal davon, geht davon aus, dass Cottbus da die Rechnung bekommt für. Weil ist ja, das waren ja auch die Fans von Cottbus. Ne? Wir haben keinen Rasen geklaut. Vielleicht in der nächsten Saison klauen wir Rasen beim Aufstieg. Da würde ich, ich will nicht drauf aufrufen. Ich mache jetzt ganz schnell Musik, sonst gibt es ganz schnell Ärger wieder hier. Turn the lights off, gibt's jetzt hier auf Gong.

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Morgen FM um 17.48 Uhr. Nehme ich dich jetzt in deine Zeit mit. Da hatten viele von uns vielleicht sogar noch Poster von Bands an der Wand. Vielleicht sogar von dieser hier. Oder waren schon die ersten Male feiern in gastronomischen Betrieben wie Galerie, Karma Lounge, Susi Wong. Das waren die Zeiten, Freunde. Von Linkin Park, In the End, 2001. Crazy lange her. 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

0: FM hier. An deinem Feierabend. Bestes Wetter. Ab noch irgendwo vielleicht was essen draußen. Wetter hält mit. Oder ab auf die Duld, Freunde. Wie wird's Wetter am Pfingstwochenende? Das erzählen wir dir noch vor 18 Uhr hier auf Gong FM.
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12: Ich bin Moritz Einzel. Die Erhöhung der Diäten für die Bundestagsabgeordneten soll ausgesetzt werden. Das hat Unionsfraktionschef Spahn jetzt nochmal bekräftigt.
13: Wenn wir den Bürgerinnen und Bürgern Reform

0: und Belastungen zumuten, sollte auch Politik zeigen, dass sie ihren Teil beiträgt. Deshalb werden wir über die Aussetzung der Abgeordnetenentschädigung entscheiden, zeitgleich mit den Entscheidungen zur Krankenversicherungsreform. Das ist für uns ein Zeichen gemeinsamer Verantwortung.
1: Spahn betonte aber auch, der Unionsfraktion sei es wichtig, wenn es darum geht, wie viel Geld Abgeordnete kriegen, grundsätzlich am bestehenden Mechanismus festzuhalten. Die Höhe der Diäten bemisst sich an der Lohnentwicklung. Das Europäische Parlament hat Ermittlungen gegen die CSU-Politikerin Angelika Niebler gestoppt. In einer geheimen Abstimmung votierte eine Mehrheit der Abgeordneten gegen einen Antrag der Europäischen Staatsanwaltschaft zur Aufhebung von Nieblers Immunität. Gegen die CSU-Vizevorsitzende gibt es Betrugsvorwürfe. Es geht um die Erstattung von Reisekosten und darum, dass sie unrechtmäßig Assistenten beschäftigt haben soll. Wer kennt das nicht? Vor dem Damenklo gibt es in Konzertpausen immer lange Schlangen, während Männer einfach durchgehen. Das liegt auch an den geltenden Toilettenvorschriften in Bayern. Der Bauausschuss im Landtag hat jetzt eine Verordnung geändert. Bei Veranstaltungen soll es künftig gleich viele Toiletten für Männer und Frauen geben. Die Umsetzung kann aber dauern. Die Grünen hatten unter dem Motto »Frauen müssen auch mal« auf das Problem aufmerksam gemacht. Berichte und Andeutungen gibt es seit Tagen. Nun verdichten sich die Hinweise, dass Manuel Neuer ins Tor der deutschen Fußballnationalmannschaft zurückkehrt. Die Bild-Zeitung meldet, Bundestrainer Julian Nagelsmann wolle den 40-jährigen Bayern-Keeper als Nummer 1 zur WM mitnehmen. Die offizielle Kadernominierung ist am Donnerstag.
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4: A93 Holledau-Regensburg zwischen Elsendorf und Siegenburg in beiden Richtungen. Gefahr durch Rehe auf der Fahrbahn. A93 Holledau-Regensburg zwischen Regensburg Süd und im Kreuz Regensburg in beiden Richtungen. Auch Gefahr durch Rehe auf der Fahrbahn. Dann haben wir nochmal die A93 Holledau Richtung Regensburg zwischen Regensburg-Kumpfmühl und Regensburg West. Dichter Verkehr, da dauert es eine Minute länger. Ansonsten dir eine gute Fahrt. A93 Regensburg Richtung Weiden kommt noch ganz frisch rein. Zwischen Regensburg Nord und Regenstaub ist der rechte und der Standstreifen ab jetzt gesperrt. Das Ganze dauert noch bis morgen früh um 6. Ansonsten dir eine gute Fahrt jetzt aber.
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4: Nicht so schnell in der Amberger Straße, da steht immer noch der Blitzeranhänger. Höhe des Friedhofs bzw. der Tankstelle. Melde Stausenblitzer. Gerne auch immer per WhatsApp unter 0160 987 0987.
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4: 20 Grad haben es aktuell am Grieser Spitz. Nicht Spritz, den gibt es am Wochenende wieder. Und in Pielenhofen gibt es 19 Grad aktuell. Heute Nacht geht es runter auf 8 Grad. Morgen dann teilweise bewölkt mit Regen bei 17 Grad. Ab Donnerstag wird es dann aber schon deutlich schöner. Da haben wir dann viel Sonne bei 21 Grad. Und das Wochenende, das wird absolut genial. Am Freitag bei 26, Samstag, Sonntag 28 und Pfingst. Montag dann bis zu 32 Grad warm. Also da wird ordentlich wieder geschwitzt und ins Wasser gesprungen. Geil.
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4: Wenn normalerweise was nicht funktioniert, ja, sei es jetzt ein Werkzeug oder sei es auch eine TV-Show, dann sagt man, okay, war schön, lass mal sein. RTL so, nö, wir haben da eine ganz tolle Idee, was wir jetzt machen. Den neuesten Tratsch und Klatsch aus Köln von der RTL gibt es gleich bei uns. Und das ist so unfassbar doof, wirklich. Ich fasse es nicht. In 10 Minuten mehr dazu.

Gong FM mit Miley Cyrus, End of the World. Na, soweit ist es noch nicht. Noch nicht. Loi, mach mal weiter mit Red Eyes. Das ist dein Dienstagabend hier auf Regensburgs Hitradio Gong FM. Schön, dass du am Start bist.

Kong FM mit Jason Derulo, der, by the way, jetzt auch in diesem Sommer im Bierkönig auf Mallorca auftritt. Lass mal so stehen. Hey, apropos Bierkönig hätte ich jetzt fast gesagt, aber Ballermann, da kommt sie ja her. Easy Glück, auch Teil der Jury von DSDS. Und DSDS in diesem Jahr nicht so wirklich erfolgreich. Der Gewinnersong von Manowin kaum verkauft, nicht mal die Top 100 geschafft. Und was überlegt man sich dann als Sender? Wie machen wir es? Was könnte man ändern? Nee, RTL sagt, okay, wir machen das genauso wie letztes Jahr. Wir machen wieder die gleiche Jury. Also Dieter Bohlen, Bushido und Easy Glück sind auch im nächsten Jahr 2027 wieder in der Jury. Es wird wieder eine neue Staffel DSDS geben. Und jetzt wird es ein bisschen absurd. Pietro Lombardi hat jetzt nämlich angekündigt, wenn Manowin gewinnt, dann will ich auch. Vielleicht mache ich auch nochmal bei DSDS mit. Also, dann könntest du es halt gleich sein lassen. Dann gibst du ihm die Krone und alles ist gut. Mann, oh Mann, echt. To Love Somebody gibt's jetzt hier auf Regensburgs Hitradio. Gong FM. Schönen Feierabend.

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10: Der Freistaat Bayern investiert Millionen Fördergelder in kommunale Bauprojekte in Stadt und Landkreis Regensburg.

0: Insgesamt fließen rund 35,8 Millionen Euro, vor allem in Schulen und Kitas. Über 11 Millionen gehen allein an Projekte in der Stadt Regensburg, unter anderem für die Erweiterung des Werner-von-Siemens-Gymnasiums. Auch in der Region profitieren mehrere Projekte, zum Beispiel das Gymnasium Neutraubling sowie die Grundschule in Schierling und Hemau.
1: Danke dir, Jonas.
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1: A93, Holledau Regensburg zwischen Regensburg Süd und dem Kreuz Regensburg in beiden Richtungen. Gefahr durch Rehe auf der Fahrbahn.
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1: Der Blitzanhänger an der Amberger Straße steht aktuell immer noch. Melde Stausenblitzer gerne auch per WhatsApp unter 0160 9870 9870.
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1: Aktuell 20 Grad am Duldplatz und 19 Grad sind es im Passberg. Heute Nacht geht es runter auf 8 Grad. Morgen ein Mix aus Sonne, Wolken und Regen bei 17 Grad. Donnerstag dann so um die 20 Grad. Auch in der ersten Tageshälfte noch ein bisschen Regen mit dabei. Aber ab Freitag wird es dann richtig schick und schön. 21 bis 25 Grad am Freitag und dann Samstag und Sonntag knallen die Temperaturen hoch auf 30 Grad. Und der Pfingstmontag auch mit 32 Grad ganz, ganz vorn mit dabei.
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1: Normalerweise freut man sich nicht so unbedingt, wenn Briefe vom Finanzamt im Briefkasten ist. Aber bei Shakira, die hat die schreibt einen Song darüber. Lalalala, richtig gefreut. Warum, erzähle ich dir gleich in 10 Minuten in unseren VIP-News.

0: DS-Gewinner und keinen Juckts. Tatsächlich, gerade mal 900 Euro Umsatz gab es in der ersten Woche für den Song und es hat wirklich nicht mal für die Top 100 gereicht. Das gab es bei DSDS noch nie. Benjamin Fröhlich selber sagt, juckt mich nicht, denn früher hätte es mich gebrochen, heutzutage, mein Gott, es gibt deutlich Schlimmeres. Da hat er wohl recht, der Benjamin. Shakira hat so richtig Glück gehabt, denn der Popstar bekommt jetzt über 55 Millionen Euro von den spanischen Steuerbehörden zurück. Nachdem ihr jahrelang öffentlich Betrug vorgeworfen wurde, indem es um ihren Wohnsitz und ihre Einkommensteuer ging, wurde das jetzt endlich widerlegt. Ein riesiges Ding ist das für Shakira und eine Genugtuung auf jeden Fall auch. Nach fast 15 Jahren kann sie das Thema also jetzt endlich abhacken und definitiv nochmal 55 Millionen neu ausgeben. Viel Spaß, Shakira, Shakira!
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8: Ich bin Moritz Einzel. Die Erhöhung der Diäten für die Bundestagsabgeordneten soll ausgesetzt werden. Das hat Unionsfraktionschef Spahn jetzt nochmal bekräftigt.
9: Wenn wir den Bürgerinnen und Bürgern Reformen und Belastungen zumuten, sollte auch Politik zeigen, dass sie ihren Teil beiträgt. Deshalb werden wir über die Aussetzung der Abgeordnetenentschädigung entscheiden, zeitgleich mit den Entscheidungen zur Krankenversicherungsreform. Das ist für uns ein Zeichen gemeinsamer Verantwortung.
8: Spahn betonte aber auch, der Unionsfraktion sei es wichtig, wenn es darum geht, wie viel Geld Abgeordnete kriegen, grundsätzlich am bestehenden Mechanismus festzuhalten. Die Höhe der Diäten bemisst sich an der Lohnentwicklung. Das Europäische Parlament hat Ermittlungen gegen die CSU-Politikerin Angelika Niebler gestoppt. In einer geheimen Abstimmung votierte eine Mehrheit der Abgeordneten gegen einen Antrag der Europäischen Staatsanwaltschaft zur Aufhebung von Nieblers Immunität. Gegen die CSU-Vizevorsitzende gibt es Betrugsvorwürfe. Es geht um die Erstattung von Reisekosten und darum, dass sie unrechtmäßig Assistenten beschäftigt haben soll. Wer kennt das nicht? Vor dem Damenklo gibt es in Konzertpausen immer lange Schlangen, während Männer einfach durchgehen. Das liegt auch an den geltenden Toilettenvorschriften in Bayern. Der Bauausschuss im Landtag hat jetzt eine Verordnung geändert. Bei Veranstaltungen soll es künftig gleich viele Toiletten für Männer und Frauen geben. Die Umsetzung kann aber dauern. Die Grünen hatten unter dem Motto »Frauen müssen auch mal« auf das Problem aufmerksam gemacht. Berichte und Andeutungen gibt es seit Tagen. Nun verdichten sich die Hinweise, dass Manuel Neuer ins Tor der deutschen Fußballnationalmannschaft zurückkehrt. Die Bild-Zeitung meldet, Bundestrainer Julian Nagelsmann wolle den 40-jährigen Bayern-Keeper als Nummer 1 zur WM mitnehmen. Die offizielle Kadernominierung ist am Donnerstag.
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11: Aktuell soweit alles ruhig, dir eine gute und stressfreie Fahrt.
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11: Jawohl, in der Amberger Straße der Blitzanhänger, der steht da glaube ich auch noch die nächsten Tage. Falls du was anders siehst, melde Staus und Blitzer gerne auch immer per WhatsApp unter 0160 8970 8970.
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11: 17 Grad haben wir es gerade am Duldplatz und 16 Grad sind es in Beratshausen. Heute Nacht geht es dann runter auf 8 Grad. Morgen dann ein Mix aus Sonne, Wolken und Regen bei 17 Grad. Donnerstag haben wir dann teilweise auch ein kleines bisschen Regen noch in der ersten Tageshälfte. Später aber dann viel Sonne bei 21 Grad und ab Freitag vom Regen keine Spur mehr. Da wird es dann richtig heiß. Bis zu 32 Grad werden wir erwarten am Wochenende. Das wird heiß, heiß, Baby. Din, din, din, din, din, din, din.
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Feierabend und jetzt eine schöne Feierabendhalbe. Stell dir vor, eine Feierabendhalbe für 3,90. Wo gibt es denn sowas noch? Gibt es bald wieder. Und zwar gibt es eine neue Kneipe, die es schon mal gab. Eine richtige Borzen, aber das ist nur ganz liebevoll gemeint. Das Sauseneck in der Keplerstraße kommt zurück an diesem Wochenende. Und da kriegst du wirklich, sagt der Wirt selber, die Halbe für 3,90 noch. Ja, denn er möchte da wirklich auch sagen, hey, die Kneipe soll für jeden sein. Und ich weiß noch, wie wir ganz jung waren früher, ist man da immer rein, hat ein Bier bekommen. Geil. Okay, dann alles Gute, viel Erfolg mit der Eröffnung vom Sauseneck. Ab dem Wochenende kannst du da wieder deine Halbe für 3,90 trinken. Das ist crazy, wirklich. Jetzt gibt's Leonie hier auf Gong FM. Schönen Dienstagabend.

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4: Hier die wichtigsten Meldungen von den Straßen bei uns in der Region. Fahr auf der A3 Regensburg in Richtung Nürnberg vorsichtig. Zwischen Neumarkt Ost und Neumarkt in der Oberpfalz kommt es zu Behinderungen wegen einer Baustelle auf dem linken Fahrstreifen.
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5: Heute Nacht geht's runter auf 7 Grad mit den Temperaturen. Morgen dann ein Mix aus Sonne, Wolken und auch Regen mit dabei. Höchstwerte bei maximal 18 Grad.
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ist Michael Patrick Kelly und ihr hört jetzt meine neue Single Traces.

Lang, lang ist es her, aus dem Jahre 2002. J. Rule und Ashanti, Always on Time. Always on Time. Brutaler Ohrwurm damals gewesen. Wir machen jetzt einen Künstler, der auch regelmäßig Ohrwürme in uns hineinbohrt. Alle Farben gibt's jetzt aus Berlin. Baby Goodbye hier auf Gong FM. Baby!

0: einmal Hände hoch von denen, die gestern beim Baseball-Barbecue-Cup dabei waren. Meine Hand ist oben. Und jetzt nochmal alle Hände hoch, die gestern einen Homerun geschlagen haben. Ich. Und jetzt noch alle Hände hoch, die gestern verwarnt wurden, weil sie gegrätscht haben. Auch ich, hat mir ja keiner gesagt.
1: Und so geht's morgen früh weiter.
0: Und wir bleiben auch beim Baseball. 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
5: Ich bin Moritz Einsel. 2 Wochen nach seinem Transport aus der Wismarer Bucht in die Nordsee wurde der als Timmy bekannte Buckelwal tot vor der dänischen Insel Anholt entdeckt. Und eigentlich sollte der Walkadaver dort auch liegen bleiben. Jetzt wollen die dänischen Behörden ihn aber doch bergen. Und nicht nur das, der Wal soll auch zu Forschungszwecken obduziert werden. Die frühere Bundeskanzlerin Angela Merkel ist im Europaparlament mit dem Europäischen Verdienstorden ausgezeichnet worden. In ihrer Dankesrede mahnte Merkel, die Demokratie in Europa sei bedroht durch soziale Medien und die rasante Entwicklung von KI.
6: Und ich kann Sie alle nur ermutigen, gehen Sie weiter auf dem Weg der Regulierung dieser sozialen oder vermeintlich sozialen Medien. Gehen Sie weiter auf dem Weg der Regulierung der künstlichen Intelligenz. Vielleicht werden Fehler gemacht, ja. Aber nur durch Fehler wird man lernen.
5: Merkel gehört zu den ersten 20 Preisträgerinnen und Preisträgern des neuen Europäischen Ordens. Am Bahnhof von Mühldorf am Inn ist eine Fliegerbombe aus dem Zweiten Weltkrieg gefunden worden. Aus Sicherheitsgründen wurde der Zugverkehr rund um die Stadt eingestellt. Es komme zu Verkehrsbehinderungen, teilte der Landkreis mit. Ein Sprengmeister schaut sich die Bombe jetzt an. Den deutschen Wäldern geht es nach wie vor nicht besonders gut. Das zeigt der neue Waldzustandsbericht, den Bundeslandwirtschaftsminister Rainer vorgestellt hat.
7: Der Wald hat sich bis heute nicht von den Dürrejahren vollständig erholt. Die Jahre 18 bis 20 wirken nach. Die Auswirkungen des Klimawandels stellen unsere Wälder nach wie vor großen Herausforderungen.
5: Trotz ungünstigerer Wetterbedingungen stabilisiere sich die Lage aber und der Wald verjünge sich, so Rainer.
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9: Hier die wichtigsten Meldungen von den Straßen bei uns in der Region. Fahr auf der A3 Regensburg in Richtung Nürnberg vorsichtig. Zwischen Neumarkt Ost und Neumarkt in der Oberpfalz kommt es zu Behinderungen wegen einer Baustelle auf dem linken Fahrstreifen.
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11: Heute Nacht geht's runter auf 7 Grad mit den Temperaturen. Morgen dann ein Mix aus Sonne, Wolken und auch Regen mit dabei. Höchstwerte bei maximal 18 Grad.
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2: Hier die aktuellen Meldungen von den Straßen bei uns in der Region. Fahr auf der A3 Nürnberg in Richtung Regensburg besonders vorsichtig. Zwischen den Anschlussstellen Neumarkt in der Oberpfalz und Neumarkt Ost kommt es zu Verzögerungen durch Personen auf der Fahrbahn. Ebenfalls auf der A3 Nürnberg in Richtung Regensburg kommt es zwischen Oberölsbach und Neumarkt in der Oberpfalz zu Behinderungen aufgrund eines Unfalles auf der Fahrbahn. Wir bleiben noch auf der A3 Passau in Richtung Regensburg. Auch zwischen Regensburg-Universität und Kreuz Regensburg kommt es zu Behinderungen wegen einer Baustelle auf der Fahrbahn.
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4: Heute Nacht geht's runter auf 7 Grad mit den Temperaturen. Morgen dann ein Mix aus Sonne, Wolken und auch Regen mit dabei. Höchstwerte bei maximal 18 Grad.
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3: Ich bin Moritz Einsel. Hitze, Trockenheit, Schädlinge. Den Wäldern in Deutschland geht's nach wie vor nicht besonders gut. Das zeigt der aktuelle Waldzustandsbericht. Allerdings sieht Bundeslandwirtschaftsminister Rainer auch ermutigende Signale.
4: Die Zahl neu abgestorbener Bäume ist weiter zurückgegangen. Sowohl bei Laubbäumen als auch bei den Nadelbäumen. Und der Wald verjüngt sich. Vielerorts wächst eine neue Baumgeneration nach.
3: Umweltverbände mahnen aber angesichts der Klimakrise, es gebe keinen Grund zur Entwarnung. Weniger Bürokratie bei Behördengängen in Bayern, das ist das Ziel der Staatsregierung. Staatskanzleichef Herrmann hat verkündet, alle Bestimmungen, für die man beglaubigte Kopien braucht, werden gestrichen.
5: Werden in Zukunft einfache Kopien reichen. Ich glaube, jeder kann sich ungefähr vorstellen, was das für eine Vereinfachung ist. Genauso wie wir die Bestimmungen im Landesrecht streichen, wo Sie bisher eine Geburtsurkunde vorlegen müssen. Da reicht in Zukunft auch der amtliche Lichtbildausweis.
3: Außerdem soll bei Entscheidungen zum Beispiel über einfache Baugenehmigungen oder Kfz-Zulassungen künftig auch künstliche Intelligenz zum Einsatz kommen können. Am Bahnhof von Mühldorf am Inn, da ist eine Fliegerbombe gefunden worden. Das hat einige Verkehrsbehinderungen zur Folge. Der Zugverkehr rund um die Stadt wurde aus Sicherheitsgründen eingestellt. Vom Landkreis hieß es, dass sich ein Sprengmeister die Bombe anschaut. Berichte und Andeutungen gibt es seit Tagen. Nun verdichten sich die Hinweise, dass Manuel Neuer ins Tor der deutschen Fußballnationalmannschaft zurückkehrt. Die Bild-Zeitung meldet, Bundestrainer Julian Nagelsmann wolle den 40-jährigen Bayern-Keeper als Nummer 1 zur WM mitnehmen. Hoffenheims Oliver Baumann, der zuletzt Stammkeeper war, sei informiert worden. Die offizielle Kadernominierung ist übermorgen.
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6: Hier die aktuellen Meldungen von den Straßen bei uns in der Region. Fahr auf der A3 Nürnberg in Richtung Regensburg besonders vorsichtig. Zwischen Neumarkt in der Oberpfalz und Neumarkt Ost kommt es zu Verzögerungen durch Personen auf der Fahrbahn. Wir bleiben noch auf der A3 Passau in Richtung Regensburg. Auch zwischen Regensburg Universität und Kreuz Regensburg kommt es zu Behinderungen wegen einer Baustelle auf der Fahrbahn. Auf der A93 Regensburg in Richtung Weiden. Hier kommt es zwischen den Anschlussstellen Regensburg Nord und Regenstauf zu Behinderungen wegen einer Nachtbaustelle auf der Fahrbahn.
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7: Heute Nacht geht's runter auf 7 Grad mit den Temperaturen. Morgen dann ein Mix aus Sonne, Wolken und auch Regen mit dabei. Höchstwerte bei maximal 18 Grad.
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2: Hier die aktuellen Meldungen von den Straßen bei uns in der Region. Fahr auf der A3 Passau in Richtung Regensburg. Vorsichtig! Zwischen den Anschlussstellen Regensburg-Universität und Kreuz Regensburg kommt es zu Behinderungen wegen einer Baustelle. Auf der A93 Regensburg in Richtung Weiden. Hier kommt es zwischen den Anschlussstellen Regensburg-Nord und Regenstauf zu Behinderungen wegen einer Nachtbaustelle.
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3: Heute Nacht geht's runter auf 7 Grad mit den Temperaturen. Morgen dann ein Mix aus Sonne, Wolken und auch Regen mit dabei. Höchstwerte bei maximal 18 Grad.

Hi, ich bin Bonky von Clock Clock und ihr hört unsere neue Single Out of the Dark.

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1: Ich bin Florian Klaus. Wer die neue Kaufprämie für Elektroautos nutzen will, kann die staatliche Unterstützung ab sofort beantragen. Das Antragsverfahren läuft digital. Nötig ist dafür eine Bund-ID, ein Konto, bei dem man sich online bei Behörden ausweisen kann. Die staatliche E-Auto-Förderung kann bis zu 6.000 Euro betragen. Die Mittel sollen für bis zu

0: 800.000 Fahrzeuge ausreichen. 2 Wochen nach seinem Transport aus der Wismarer Bucht in die Nordsee wurde der als Timi bekannte Buckelwal tot vor der dänischen Insel Anholt entdeckt. Eigentlich sollte der Walkadaver dort auch liegen bleiben. Jetzt wollen die dänischen Behörden ihn aber doch bergen und nicht nur das, der Wal soll auch zu Forschungszwecken obduziert werden. Entwarnung in Mühldorf am Inn. Am dortigen Bahnhof war am Abend eine Fliegerbombe gefunden worden. Doch von den Blindgängern aus dem Zweiten Weltkrieg geht keine Gefahr aus. Das hat ein Sprengmeister festgestellt. Weitere Maßnahmen sind demnach nicht erforderlich. Der Zugverkehr läuft wieder an. Die deutschen Wälder leiden nach wie vor an den Folgen von Hitze, Trockenheit und Schädlingen. Die Dürrejahre von 2018 bis 2020 wirken nach. Wie aus dem neuen Waldzustandsbericht hervorgeht, trägt nur jeder 5. Baum eine volle, gesunde Krone. Positiv ist aber, die Zahl neu abgestorbener Laub- und Nadelbäume ist zurückgegangen.
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3: Hier die aktuellen Meldungen von den Straßen bei uns in der Region. Fahr auf der A3 Nürnberg in Richtung Regensburg vorsichtig. Zwischen Sinzing und Kreuz Regensburg kommt es zu Behinderungen wegen einer Wanderbaustelle. Weiter geht es mit der A93 Regensburg in Richtung Weiden. Hier kommt es zwischen Regensburg Nord und Regenstauf zu Behinderungen wegen einer Nachtbaustelle.
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4: Heute Nacht geht's runter auf 7 Grad mit den Temperaturen. Morgen dann ein Mix aus Sonne, Wolken und auch Regen mit dabei. Höchstwerte bei maximal 18 Grad.
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3: Hier die aktuellen Meldungen von den Straßen bei uns in der Region. Fahr auf der A3 Nürnberg in Richtung Regensburg vorsichtig. Zwischen den Anschlussstellen Sinzing und Kreuz Regensburg kommt es zu Verzögerungen wegen einer Wanderbaustelle. Auf der A93 Regensburg in Richtung Weiden. Hier kommt es zwischen den Anschlussstellen Regensburg Nord und Regenstauf zu Behinderungen wegen einer Nachtbaustelle.
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1: Heute Nacht geht's runter auf 7 Grad mit den Temperaturen. Morgen dann ein Mix aus Sonne, Wolken und auch Regen mit dabei. Höchstwerte bei maximal 18 Grad.
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1: Ich bin Florian Klaus. Die Folgen von Hitze und Trockenheit machen den deutschen Wäldern weiter zu schaffen, aber Bundesagrarminister Reiner zufolge ist der Zustand im vergangenen Jahr immerhin nicht schlechter geworden. Er sprach bei der Vorstellung neuer Daten von einer Stabilisierung. Immer noch hat nur jeder fünfte Baum eine volle, gesunde Krone. Positiv ist aber, dass weniger Laub- und Nadelbäume neu abgestorben sind. Die neue E-Auto-Prämie ist schnell auf große Nachfrage gestoßen. Alleine bis zum Ende der Veranstaltung, bei der das Antragsportal freigeschaltet worden ist, gab es schon fast 2000 Anträge. Gefördert werden E-Autos und bestimmte Hybride, die seit dem 1. Januar zugelassen worden sind. Es gibt bis zu 6000 Euro pro Wagen. Die Fördermittel sollen für bis zu 800.000 Fahrzeuge reichen. 15 Monate lang hat der Landtag von Sachsen-Anhalt den Anschlag auf den Magdeburger Weihnachtsmarkt intensiv aufgearbeitet. Ein zentrales Ergebnis: Schwächen und Fehler im Handeln von Behörden haben es dem

0: Täter zumindest leicht gemacht, die Tat zu begehen. So steht es im Abschlussbericht. Thomas Thunfeld berichtet.
1: Ein Betonblock an der falschen Stelle, Schutzkonzepte, die nicht gründlich gecheckt worden sind, Informationen zum späteren Täter, die nicht zentral zusammengeführt wurden. Im Abschlussbericht werden eine ganze Reihe von Fehlern aufgelistet. Und mindestens die Oppositionsfraktionen im Magdeburger Landtag sind sich einig, der Anschlag hätte verhindert werden können.
0: Wer kennt das nicht? Vor dem Frauenklo gibt es in Konzertpausen immer lange Schlangen, während Männer einfach durchgehen können. Das liegt auch an den geltenden Toilettenvorschriften in Bayern. Der Bauausschuss im Landtag hat jetzt eine Verordnung geändert. Bei Veranstaltungen soll es künftig gleich viele Toiletten für Männer und Frauen geben. Die Umsetzung kann aber dauern.
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4: Hier die aktuellen Meldungen von den Straßen bei uns in der Region. Fahr auf der A3 Nürnberg in Richtung Regensburg vorsichtig. Zwischen den Anschlussstellen Sinzing und Kreuz Regensburg kommt es zu Verzögerungen wegen einer Wanderbaustelle. Auf der A93 Regensburg in Richtung Weiden, hier kommt es zwischen den Anschlussstellen Regensburg Nord und Regenstauf zu Behinderungen wegen einer Nachtbaustelle.
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6: Heute Nacht geht's runter auf 7 Grad mit den Temperaturen. Morgen dann ein Mix aus Sonne, Wolken und auch Regen mit dabei. Höchstwerte bei maximal 18 Grad.
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2: Das ist aktuell los auf den Straßen bei uns in der Region. Fahr auf der A3 Nürnberg in Richtung Regensburg vorsichtig. Zwischen den Anschlussstellen Sinzing und Kreuz Regensburg kommt es zu Behinderungen wegen einer Wanderbaustelle. Wechseln wir zur A93 Regensburg in Richtung Weiden. Hier kommt es zwischen Regensburg Nord und Regenstauf zu Behinderungen wegen einer Nachtbaustelle.
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3: Wir schauen mal aufs Pfingstwochenende. Das wird genial. Freitag bis einschließlich Pfingstmontag nehmen wir mal mit. Da die Temperaturen 28 bis zu 32 Grad. Also es wird richtig heiß bei uns.

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1: Ich bin Florian Klaus. Die Sommer von 2018 bis 2020 waren extrem trocken und heiß und die deutschen Wälder haben sich davon immer noch nicht erholt. Das steht in einem neuen Bericht. Bei den häufigsten Arten sind nach wie vor 4 von 5 Bäumen krank. Bundesagrarminister Reiner zufolge hat sich der Zustand der Wälder aber immerhin nicht verschlechtert im letzten Jahr. Umweltverbände sehen das angesichts der Klimakrise aber nicht.

0: als Grund zur Entfernung. Wer die neue Kaufprämie für Elektroautos nutzen will, kann die staatliche Unterstützung jetzt beantragen. Bundesumweltminister Schneider hat das Förderportal freigeschaltet. Das Antragsverfahren läuft ausschließlich digital ab, rückwirkend für Neuzulassungen ab Januar. Tine Klimach berichtet.
1: Viele Interessierte standen offenbar schon in den Startlöchern. Bis zum Ende der Veranstaltung mit Umweltminister Schneider, die gerade mal eine halbe Stunde dauerte, gab es schon über 1.800 Anträge. Die Höhe des Zuschusses hängt von Fahrzeug, Einkommen und Familiengröße ab und kann bei bis zu 6.000 Euro liegen.
0: Ein US-Amerikaner, der sich im Kongo mit dem Ebola-Virus angesteckt hat, soll in Berlin behandelt werden. Er kommt laut Bundesgesundheitsministerium in die Sonderisolierstation der Charité. US-Behörden hatten die Bundesregierung um Unterstützung gebeten, auch weil der Flug nach Deutschland kürzer ist. Der Ausbruch des Ebola-Fiebers im Kongo weitet sich weiter aus. Die dortige Regierung meldet schon mehr als 100 vermutete Todesfälle. Die deutsche Fußball-Bundesliga ist schon durch, in der englischen Premier League wird aber noch gespielt. Der FC Arsenal steht dort jetzt schon vor dem letzten Spieltag als Meister fest, nachdem Rivale Manchester City beim FC Bournemouth Punkte liegen gelassen hat. Das Spiel endete 1:1 unentschieden. Die Londoner um den deutschen Nationalspieler Kai Havertz sind damit nach 22 Jahren wieder englischer Meister.
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3: Das ist aktuell los auf den Straßen bei uns in der Region. Fahr auf der A3 Nürnberg in Richtung Regensburg vorsichtig. Zwischen den Anschlussstellen Sinzing und Kreuz Regensburg kommt es zu Behinderungen wegen einer Wanderbaustelle. Auf der A93 Regensburg in Richtung Weiden. Hier kommt es zwischen den Anschlussstellen Regensburg Nord und Regenstauf zu Behinderungen wegen einer Nachtbaustelle.
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4: Wir schauen mal aufs Pfingstwochenende. Das wird genial. Freitag bis einschließlich Pfingstmontag nehmen wir mal mit. Da die Temperaturen 28 bis zu 32 Grad. Also es wird richtig heiß bei uns.
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Hier die aktuellen Meldungen von den Straßen bei uns in der Region. Fahr auf der A3 Nürnberg in Richtung Regensburg besonders vorsichtig. Zwischen den Anschlussstellen Fehlburg und Parsberg kommt es zu Behinderungen durch eine ungesicherte Unfallstelle. Wir bleiben noch auf der A3. Nürnberg in Richtung Regensburg. Auch zwischen Sinzing und Kreuz Regensburg kommt es zu Behinderungen wegen einer Wanderbaustelle. Weiter geht es mit der A93 Regensburg in Richtung Weiden. Hier kommt es zwischen Regensburg Nord und Regenstauf zu Behinderungen wegen einer Nachtbaustelle.

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1: Ich bin Florian Klaus. Vor einer Weile hat der geplante Abzug tausender US-Soldaten aus Deutschland Schlagzeilen gemacht. Jetzt hat der oberste NATO-Kommandeur angekündigt, dass die USA in den kommenden Jahren weitere Truppen aus Europa abziehen wollen. Wann genau das passieren soll, sagte er nicht. Auch weitreichende Mittelstreckenwaffen sollen demnach anders als geplant nicht in Deutschland stationiert werden. 2 Wochen nach seinem Transport Richtung Nordsee wurde der als Timmy bekannte Buckelwal tot vor der dänischen Insel Anholt entdeckt. Der Kadaver soll nun doch abtransportiert und nach Möglichkeit obduziert werden, Skandinavien-Korrespondentin Julia Weschenbach berichtet.
2: Der Wal liegt an einem gut besuchten Strand im flachen Wasser, schreibt die dänische Umweltbehörde. Wenn man sich Strömung und Wasserstand dort ansieht, ist es demnach sehr wahrscheinlich, dass er ohne Zutun dort liegen bleibt. Dann allerdings fürchten die Dänen, könnte er Badegäste und Einheimische stören.
1: Das Rauchen verursacht hohe Kosten im Gesundheitswesen, also sollten zusätzliche Einnahmen aus der Tabaksteuer auch für die Gesundheit verwendet werden. So argumentiert der Drogenbeauftragte der Bundesregierung Streeck in der Bild. Das Geld solle gezielt in Prävention, Rauchentwöhnung und Behandlung fließen. Eine höhere Tabaksteuer war ursprünglich als Ausgleich zur Entlastungsprämie für Arbeitnehmer geplant. Ob sie nach deren Scheitern noch kommt, ist nicht sicher. Entwarnung in Mühldorf am Inn. Am dortigen Bahnhof war am Abend eine Fliegerbombe gefunden worden, doch von dem Blindgänger aus dem Zweiten Weltkrieg geht keine Gefahr aus. Das hat ein Sprengmeister festgestellt. Weitere Maßnahmen sind demnach nicht erforderlich. Der Zugverkehr konnte darum wieder anlaufen.
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3: Hier die aktuellen Meldungen von den Straßen bei uns in der Region. Fahr auf der A3 Nürnberg in Richtung Regensburg besonders vorsichtig. Zwischen den Anschlussstellen Fehlburg und Parsberg kommt es zu Behinderungen durch eine ungesicherte Unfallstelle. Wechseln wir zur A93 Regensburg in Richtung Weiden. Hier kommt es zwischen Regensburg Nord

0: und Regenstauf zu Behinderungen wegen einer Nachtbaustelle.
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2: Wir schauen mal aufs Wochenende. Der Samstag wird eigentlich recht schön bei 16 Grad. Noch schöner wird es am Sonntag bei 18 Grad. Da kommt dann endlich die Sonne auch wieder ganz zingig raus.
3: Punkt. Punkt. 1 Uhr. 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

Hier die wichtigsten Meldungen von den Straßen bei uns in der Region. Auf der A3 Nürnberg in Richtung Regensburg solltest du besonders vorsichtig fahren. Hier kommt es zwischen Velburg und Parsberg zu Behinderungen aufgrund eines Unfalles. Auf der A93 Regensburg in Richtung Weiden. Hier kommt es zwischen den Anschlussstellen Regensburg Nord und Regenstauf zu Behinderungen wegen einer Nachtbaustelle.

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1: Ich bin Florian Klaus. Die USA wollen sich militärisch wohl weiter aus Europa zurückziehen. Wie der oberste NATO-Kommandeur, der US-General Grinkiewicz, gesagt hat, will das Land in den kommenden Jahren weitere Soldaten zurückholen. Einen Zeitplan nannte er nicht, die Europäer sollen aber genug Zeit bekommen, um die amerikanischen Streitkräfte mit eigenen zu ersetzen. Vor einiger Zeit hatte US-Präsident Trump schon den Abzug von 5000 Soldaten aus Deutschland angekündigt. Die neue E-Auto-Prämie ist schnell auf große Nachfrage gestoßen. Alleine bis zum Ende der Veranstaltung, bei der das Antragsportal freigeschaltet worden ist, gab es schon fast 2000 Anträge. Gefördert werden E-Autos und bestimmte Hybride, die seit dem 1. Januar zugelassen worden sind. Es gibt bis zu 6000 Euro pro Wagen. Die Fördermittel sollen für bis zu 800.000 Fahrzeuge reichen. 15 Monate lang hat der Landtag von Sachsen-Anhalt den Anschlag auf den Magdeburger Weihnachtsmarkt intensiv aufgearbeitet. Ein zentrales Ergebnis: Schwächen und Fehler im Handeln von Behörden haben es dem Täter zumindest leicht gemacht, die Tat zu begehen. So steht es im Abschlussbericht. Thomas Thunfeld berichtet.
2: Ein Betonblock an der falschen Stelle, Schutzkonzepte, die nicht gründlich gecheckt worden sind, Informationen zum späteren Täter, die nicht zentral zusammengeführt wurden. Im Abschlussbericht werden eine ganze Reihe von Fehlern aufgelistet. Und mindestens die Oppositionsfraktionen im Magdeburger Landtag sind sich einig, der Anschlag hätte verhindert werden können.
1: Weil sie nicht wirtschaftlich waren, sind in der Vergangenheit viele Bahnstrecken stillgelegt worden. Die Allianz pro Schiene freut sich jetzt darüber, dass wieder mehr Strecken reaktiviert werden. Bis 2035 könnten demnach mehr als 900 Kilometer Schiene wiederbelebt werden. Geschäftsführer Pflege sagte, die Bahn halte das dann zusammen, wenn sie funktioniere. Dafür müsse sie auch im ländlichen Raum fahren.
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3: Hier die aktuellen Meldungen von den Straßen bei uns in der Region. Fahr auf der A3 Nürnberg in Richtung Regensburg besonders vorsichtig. Zwischen den Anschlussstellen Vilburg und Parsberg kommt es zu Behinderungen aufgrund eines Unfalles. Wechseln wir zur A93 Regensburg in Richtung Weiden. Hier kommt es zwischen Regensburg Nord und Regenstauf zu Behinderungen wegen einer Nachtbaustelle.
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5: Wir schauen mal aufs Wochenende. Der Samstag wird eigentlich recht schön bei 16 Grad. Noch schöner wird es am Sonntag bei 18 Grad. Da kommt dann endlich die Sonne auch wieder ganz zinkig raus.
0: Punkt 2 Uhr. 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